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2: Heute freuen wir uns, unser Programm auf ein weitreichendes und aktuelles Thema zu konzentrieren: den Umweltschutz. Wir hatten das Vergnügen, Professor Dr. Aaron Stanitzky zu begrüßen, den wir in Wiener Neustadt bei einem Symposium der Organisation SOLL mit dem Thema Afrika und Du kennenlernen durften. Professor Dr. Aaron Stanitzky unterrichtet Betriebswirtschaft und Management, Studiengangsleitung Betriebswirtschaft und Management an der Universität Wien sowie angewandte Wissenschaften an der Deutschen Hochschule. Seine Sichtweise auf die Beziehungen zwischen Europa und dem Westen und insbesondere seine Analyse der umgekehrten Abhängigkeit Europas gegenüber Afrika verdienen besondere Aufmerksamkeit.
4: Und diesbezüglich sind die Nord-Süd-Beziehungen natürlich von entscheidender Bedeutung auf der einen Seite und auf der anderen Seite die Frage der ökologischen Transformation, wie wir also eine Art von Wirtschaft hinbekommen. Und Wirtschaft ist ja nichts anderes als die ökonomischen Beziehungen zwischen den Menschen. Da arbeite ich an der Frage, wie wir ökonomische Beziehungen zwischen den Menschen hinbekommen, die uns erlauben, sie dauerhaft zu sehen.
5: Wer ist uns?
4: In diesem Fall ist uns tatsächlich so etwas wie die globale Gesellschaft.
2: Im zweiten Teil der Sendung treffen wir eine junge Dame aus Simbabwe, die uns zeigen wird, wie wir die Wüstenbildung stoppen können, indem wir unsere Ernährungs- und Essensproduktionsgewohnheiten ändern.
6: One of the problems that we are facing right now is carbon emission, right? Mhm. And carbon emission can be reduced by regenerative farming because the soils will actually trap this carbon. So this is a very important cause. And also one of the problems that we are facing today is that our food doesn't have as much nutrients as it used to have in the past. This is a problem because then we are getting less healthier each day.

0: So, der Anlass dieses Gespräch heute, meine liebe Damen und Herren, war gerade unsere Begegnung im Rahmen eines Symposiums in Wiener Neustadt. Für diejenigen, die nicht im Symposium waren, weil das Thema ökologisch. Und der Professor hat mit Fakten und Zahlen uns gezeigt, dass vielleicht haben wir ein falsches Bild über die Ökologisierung oder diese Globalisierung von Klimawandel, indem wir glauben, dass vielleicht Afrika auch immer noch eine große Rolle spielt.
1: Die Afrika-Europa-Beziehungen sind geschichtlich beladen, womöglich überladen. Und sie sind aber auch im Grunde genommen eine große Chance, Zukunft anders zu gestalten als Vergangenheit. Meine These besteht immer darin zu sagen, Zukunft fängt dann an, wenn die Fortdauer der Gegenwart aufhört. Und die Fragestellung, die wir haben, ist, was ist, wenn wir anfangen, die Geschichte zwischen unseren beiden Kontinenten, Afrika und Europa, nicht als ein Resultat der Vergangenheit zu lesen, sondern als Ausgangspunkt für eine neue Gegenwart. Und zwar im beiderseitigen Interesse. Europa braucht eine andere Rolle in der globalen Gemeinschaft und die Partnerschaft Nord-Süd gedacht, ist eine Möglichkeit, Zukunft anders zu gestalten als eben Vergangenheit. Und Afrika selbst wird ein Interesse haben daran, globale Partner zu finden und womöglich kann sich da Europa in diesem Zusammenhang anbieten, als jemand, mit dem sich fruchtvolle Beziehungen gestalten lassen.
0: Meine liebe Damen und Herren, da haben wir eine Zusammenfassung kurz und bündig gehört, was uns in diesen kommenden Minuten beschäftigen wird. Aber bevor wir dorthin kommen, Professor, hätte gerne von Ihnen hören, die Beziehung, unsere Beziehung zwischen Afrika und Europa ist kolonial belastet, oder?
1: Das stimmt. Wir leben unter dem Bewusstsein dessen, dass das moderne Afrika durch das moderne Europa maßgeblich gestaltet wurde. Was wir aber viel zu oft übersehen, ist, dass auch der umgekehrte Faktor der Fall ist. Das bedeutet, auch das moderne Europa wurde durch das moderne Afrika überhaupt erst geformt, womöglich sogar überhaupt erst ermöglicht. Und was meine ich damit? Ein Historiker wie Timothy Snyder, der jetzt lange in Yale gelehrt hat und gegenwärtig an der Manx School an der University of Toronto lehrt, der erklärt uns, die Geschichte, die wir uns Europäer über die Einheit dieses Kontinents erzählen, ist im Grunde genommen nicht ganz zutreffend. Unsere Geschichte lautet, das europäische Einheitsprojekt hat dann angefangen, als wir durch die Verheerungen des Krieges begriffen haben, dass wir die Zukunft anders gestalten möchten als die Vergangenheit. Timothy Snyder hingegen sagt, das europäische Einheitsprojekt ist nichts anderes als ein Resultat auf die Vergegenwärtigung der Tatsache dessen, dass Europa begonnen hat, seine globalen Imperien zu verlieren. Und in diesem Zusammenhang kommt Afrika eine zentrale Rolle zu, weil der afrikanische Dekolonialisierungsbewegungen ja eine Art von Freiheitsstreben waren, das Europa vor die Aufgabe gestellt hat, seine Rolle in der Welt neu zu denken. Und als der Verlust der Imperien vergegenwärtigt wurde, hat Europa nachdenken müssen zu sagen, was ist im Grunde genommen ein Ordnungssystem, das uns hilft, unsere eigene politische Struktur zu gestalten. Zurückzukommen auf die anfängliche Frage. Natürlich ist das moderne Afrika durch das moderne Europa geformt. Aber auch das moderne Europa ist erst durch das moderne Afrika und die dortigen Entwicklungen in der Nachkriegsgesellschaft, also zur Mitte des 20. Jahrhunderts, überhaupt erst möglich. Also das moderne Afrika durch seine Dekolonialisierungsbestrebungen hat so etwas möglich gemacht wie die Integration Europas, weil du dann eine postimperiale, also eine Ordnung nach dem die Imperien untergegangen sind, hast gesucht und verwirklichen können.
0: Die aktuellen Bewegungen auf dem Kontinent in einigen Ländern fragen von Europa, Afrika in Ruhe zu lassen. Glaubst du, Afrika braucht Europa oder umgekehrt?
1: Die Frage ist gar nicht so sehr, ob sie uns brauchen, sondern ob wir uns wollen gegenseitig.
0: Können wir schon getrennt leben?
1: Die Welt technologisch, kulturell, kommunikativ und vor allem auch ökologisch wird immer mehr ein zentraler Platz. Ein einheitlicher Platz. Politisch nicht. Wir leben eine politische Fragmentierung, wo aber so viel anderes im Grunde genommen sich miteinander verschmilzt. Hier ist die europäische Perspektive womöglich. Das 20. Jahrhundert in Europa war geprägt durch die Blickwinkel nach Ost und nach West. Vieles, was auf diesem Kontinent geschehen ist, ist ja nicht anderswo entschieden worden als beispielsweise in Washington und in Moskau. Jetzt wissen wir, dass Washington gerade uns eben eine Art von Scheidungsurkunde schickt. Respektive mit der Unberechenbarkeit, die in Washington vorhanden ist, Europa ja strategisch andere Partner wird suchen müssen und suchen wollen. Und auf der anderen Seite, uns Moskau hat den Krieg erklärt im europäischen Kontinent. Insofern stellt sich die Frage vor dem Bewusstsein dessen, dass wir als Europäer ja mittlerweile begriffen haben werden, dass wir nicht mehr 19. Jahrhundert spielen können, also nicht mehr die dominante gestalterische Kraft in dieser Welt sind. Wer sind unsere zukünftigen Partner? Unter welchen Bedingungen? Eine der grundsätzlichen Ideen zu Beginn des 21. Jahrhunderts war zu sagen, ach, machen wir doch einfach den eurasischen Kontinent. Machen wir diesen eurasischen Kontinent als eine Art von durch Energiepolitik, durch Handelspolitik gestaltete politische Einheit. Und auch da stellen wir immer wieder fest zu sagen, die dominante Kraft dieses eurasischen Kontinents, die von Peking ausgestaltet wird, ist wahrscheinlich so an einem Ausgleich nicht wirklich interessiert, wie in Europa vorschwebt. Umso mehr die Frage, wohin gehen wir? Wohin wenden wir uns als Europäer? Und dann ist die zentrale Perspektive womöglich darin, dass wir unser Koordinatensystem werden ändern. Was ist, wenn wir aufhören, in Ost-West-Beziehungen zu denken, und ich sage das als überzeugter Transatlantiker, und anfangen darüber zu philosophieren, ob nicht die Zukunft von uns selbst und unserem Kontinent in der Ausgestaltung effektiver und gerechter Nord-Süd-Beziehungen besteht. Und dann kann es ja nur sein, dass diese Nord-Süd-Beziehungen über das Mittelmeer hingedacht wird, also in einer Einheit, respektive in einem Ausgleich zwischen Europa und Afrika.
0: So, der Anlass dieses Gesprächs heute, meine liebe Damen und Herren, war gerade unsere Begegnung im Rahmen eines Symposiums in Wiener Neustadt. Und diejenigen, die nicht dabei sind, bevor wir zu unserem ökologischen Thema, also das Thema der Sendung der heute, mache ich einen Rückblick für diejenigen, die nicht dabei sind, um Ihre Referat oder kleine Input zu hören. Da, Sie haben über zwei Punkte angesprochen, für denen ich will noch das ein bisschen erklären. Was hat Kofi Annan damals gesagt?
1: Kofi Annan?
0: Wir müssen erinnern, Kofi Annan war ehemalige?
1: Kofi Annan war der ehemalige UN-Generalsekretär von der Mitte der 90er Jahre bis, wenn ich es richtig erinnere, 2007. War ein geborener Ghanese, aber im Grunde genommen ein Weltbürger. Und Kofi Annan hat am Anfang dieses Jahrhunderts eine zentrale Aufforderung an uns formuliert, die darin besteht zu sagen, die Zukunft der Beziehungen zwischen Europa und Afrika werden auf eine Art von neuen Ausgleich gründen müssen. Wir werden eine neue Art von Kooperation miteinander schaffen, die eben anders ist, als die Vergangenheit war. Und die Aufgabe besteht darin, tätig zu sein, dass wir genau diese neuen Beziehungen miteinander werden gestalten, unter Anerkennung der Vergangenheit, aber die Vergangenheit nicht als eine Art von Pfadabhängigkeit zu verstehen, dass sie uns einschränkt. Wir haben die Freiheit, eine andere Zukunft zu gestalten, als die Vergangenheit uns nahelegen würde.
0: Und hat er über das, wie sagt man, Zauberwort Partnerschaft?
1: Er hat über das Zauberwort Partnerschaft nachgedacht. Partnerschaft bedeutet ja nichts anderes als eine Begegnung auf Augenhöhe. Und auch hier ist die Fragestellung zu sagen, im 21. Jahrhundert ist Europa im Grunde genommen ein Kontinent mit rund 400 Millionen Einwohnern. Wir wissen, dass Afrika ein Kontinent sein wird, zur Mitte dieses Jahrhunderts, vor allem das subsaharische Afrika alleine von 1,5 Milliarden Einwohnern. Wir wissen, dass die afrikanischen Wirtschaften dynamisch wachsen. In den 10er Jahren des 21. Jahrhunderts waren 5 der 10 am schnellsten wachsenden Ökonomien im Grunde genommen in Afrika zu Hause. In Europa hingegen sehen wir ein Phänomen von langsamer wachsenden Ökonomien. Wir sehen aber auch, dass der grundsätzliche Unterschied darin besteht, dass das Medianalter in Afrika beispielsweise bei 17 Jahren liegt, dass das Medianalter in Europa bei 44 Jahren liegt. Afrika ist ein junger Kontinent, Europa ist ein älter werdender Kontinent, Europa ist ein schrumpfender Kontinent. Das bedeutet, in wenigen Jahrzehnten werden weniger Leute auf diesem Kontinent leben als bisher der Fall. Wir wissen aber, dass wir eine junge globale Gesellschaft sind mit einem Medianalter von 24 Jahren. Es gibt also strategische Interessen, die uns dahin führen könnten, zu sagen, wie schaffen wir es, komplementäre Sichtweisen aufeinander zu verstehen und zu begreifen, die uns dorthin führen, eben genau diese Beziehungen unter anderen Perspektiven zu gestalten. Und wenn wir heute über Augenhöhe sprechen, dann ist die Fragestellung zu sagen, Europa in der Zukunft dieser transkontinentalen Beziehungen wird vermutlich der kleine Partner sein.
0: Und auch China kommt jetzt durch, aber die Europäer schauen dazu.
1: China ist im Grunde genommen, das ist eine der massivsten und profundesten Veränderungen, die in den letzten 15 Jahren hat stattgefunden in Afrika. Wenn Sie sich eine Karte anschauen der afrikanischen Nationalstaaten und Sie schauen sich an, von welchem Land aus die meisten Importe bezogen wurden. Und Sie schauen eine Karte an im Jahr 2010, dann sehen Sie beispielsweise, dass Nordafrika viele dieser Importe oder gerade auch Westafrika viele dieser Importe beispielsweise aus Frankreich hat bezogen oder aus anderen europäischen Staaten. Im südlichen Afrika ist es ein bisschen anders, weil einer der dominanten wirtschaftlichen Faktoren ist halt Südafrika selbst. Aber auch Südafrika hingegen hat eine große Importquote aus den europäischen Ländern. Was wir jetzt sehen, wenn wir heute eine Karte anschauen, dann stellt sich das radikal anders dar. Die meisten Und wirklich die allermeisten aller afrikanischen Länder beziehen die meisten ihrer Importe aus China. Und diese grundlegende Veränderung,
2: das zeigt uns aber
1: zweierlei. Das zeigt uns zum Ersten, dass es Begehrlichkeiten gegenüber Afrika gibt, die auch global sich entwickeln. China hat jetzt eine sehr konzise Afrikapolitik, gesteuert aus Peking, mit einem geostrategischen Interesse, um die Welt nach chinesischen Vorstellungen zu formen. Und mit chinesischen Vorstellungen meinen wir in diesem Zusammenhang die Vorstellungen der Kommunistischen Partei Chinas. Auf der anderen Seite stellt sich für Europa die Frage zu sagen, ist man willens, das zu akzeptieren oder kann man ein Gegenangebot stellen? Die Auswahl selber, mit welchen Partnern Afrika zukünftig wird umgehen, liegt ja auf der Seite Afrikas. Wo sich auch immer die Frage stellt, was meinen wir, wenn wir über Afrika sprechen? Es gibt dieses wunderbare Buch, das uns sagt, Afrika ist kein Land, Afrika ist ein Kontinent. Viele dieser Entscheidungen werden also in unterschiedlichen Hauptstädten getroffen. Und welches Angebot man beispielsweise unterschiedlichen afrikanischen Hauptstädten macht, unterschiedlichen afrikanischen Regionen macht oder im Grunde genommen darüber nachdenkt, eine europäisch-afrikanische Partnerschaft zu schließen, in welcher Form auch immer das geschehen kann, welche Institutionen man diesbezüglich involviert, das ist die Aufgabe, die vor uns liegt, hier auch institutionell neue Formen zu denken, wie man überhaupt so etwas wie Partnerschaft gestalten kann.
0: Aber auch ein dritter Punkt, den Sie angesprochen haben, war ein Vergleich zwischen russischen aktuellen Konflikten in der internationalen Beziehung mit Europa und Sie haben etwas verglichen mit Afrika.
1: Die Fragestellung ist ja nicht nur, wenn wir über Afrika reden, worüber wir eigentlich reden. Wir haben gesagt, Afrika ist ein Kontinent, ist kein Land. Dasselbe gilt ja für Europa. Wenn wir über Europa reden, worüber reden wir im Grunde genommen? Wir reden über ein anderes Europa als in den 70er und 80er Jahren. Wir reden über ein Europa, das beispielsweise seinen eigenen Dekolonialisierungsprozess durchlaufen hat. Das russische Imperium, das große Teile Europas ja als Kolonien hat besessen, hat aufgehört in dieser Form zu existieren. Vor allem in Form der Sowjetunion. Insofern gibt es eine Art von Verbindung zwischen Afrika und Europa, die im Grunde genommen konzeptionell, politphilosophisch sich manifestiert. Europa ist ja nicht nur der Geburtsort des Imperialismus, sondern mitunter auch ein Geburtsort des Antiimperialismus. Und Afrika hat das nachgewiesen, dass es das ebenso ist. Es gibt also auf beiden Kontinenten eine Art von Tradition, den Antiimperialismus zu denken und die notwendigen politischen Maßnahmen aktiv umzusetzen. Wir haben darüber gesprochen, zu sagen, einer der bewegendsten Momente wahrscheinlich der afrikanisch-europäischen Beziehungen war, als Nelson Mandela 1997 seinen Staatsbesuch in Prag hat abgehalten, in der Tschechischen Republik. Wer war sein Gegenüber als Staatspräsident? Václav Havel. Was sagt Mandela über Václav Havel? He's my soulmate. Mhm. Er ist mein Seelenverwandter. Mhm. Er ist mein Seelenverwandter, weil wir haben denselben
0: Geschichte.
1: Mentalen Krieg geführt um die Idee von Freiheit, Gerechtigkeit, über Antiimperialismus. Nelson Mandela selber hat ein Buch geschrieben, seine eigene Autobiografie, die nennt sich Der lange Weg zur Freiheit. Freiheit ist im Grunde genommen ein europäisches Wort, das kommt aus dem Altgermanischen und die Wurzel führt darauf zurück, der freie Hals.
0: Der Hals, der sehr oft gefesselt war.
1: Weil der Hals sehr oft gefesselt war, weil der Ausweis, eigentlich ein Sklave zu sein, darin bestand, dass man einen Ring um den Hals getragen hat. Und sobald man diesen Ring hat abgelegt, hatte man einen freien Hals und man hat Freiheit genossen. Václav Havel hingegen hat ein Buch geschrieben, das nennt sich Über den Versuch, in der Wahrheit zu leben. Und es geht genau um diese Fragestellung zu sagen, wie man ein wahrhaftiges Leben gestalten kann unter der Perspektive des Antikolonialismus. Einer der größten Chronisten des kolonialen Afrikas und vor allem des Dekolonialisierungsprozesses ist ein polnischer Autor. Der nennt sich Ryszard Kapuściński.
0: Ja.
1: War auch lange dann oft angedacht als eigentlich Literatur-Nobelpreisträger. Und was er sagt, ist Folgendes. Ich habe Afrika deshalb verstanden, weil ich aus Warschau komme. Und die Phänomene, die ich in Afrika gesehen habe, hinsichtlich kolonialer Herrschaft, hinsichtlich Unterdrückung, hinsichtlich des Imperiums von außen, das uns unsere Geschichte diktieren wollte, ist etwas, das ich in Polen in dieser Form auch habe gesehen. Und es hat sich gespiegelt. Wenn wir also heute darüber nachdenken, einer der heftigsten Kolonialkriege gegenwärtig findet statt, wenige Zugstunden von hier, in der Ukraine. Da stellt ein Imperium den Anspruch zu sagen, ich werde es nicht zulassen, dass ein Land, das ich als Kolonie ansehe, sich aus meinem Einflussbereich befreit. Insofern ist es nur verständlich, dass beispielsweise im letzten Jahr Volodymyr Zelensky nach Südafrika gereist ist. Und dort mit Ramaphosa, Cyril Ramaphosa, der ja auch eine sehr aktive Rolle einnehmen möchte in den Friedensverhandlungen zwischen Russland und der Ukraine, um mit ihm darüber zu diskutieren, zu sagen, Wir teilen eine gemeinsame Geschichte hinsichtlich des Widerstands gegen das imperiale Denken. Und damit hast du einen vollkommen neuen Anknüpfungspunkt. Weil so wird nicht nur der Imperialismus eine historische Erfahrung, die uns gemeinsam ist, sondern ebenso das antiimperiale Projekt, das im Grunde genommen dafür argumentiert, dass der Mensch von Würde beseelt ist und ein Anrecht auf Freiheit hat, dann wird das der Verbindungsschlüssel zwischen unseren Kontinenten als gelebte politische Erfahrung.
0: Gut, also Leute, das war schon mein Beitrag für diejenigen, die nicht im Symposium waren, damit wir ein bisschen Geschmack bekommen, aber wir sind noch nicht fertig, weil das Thema war ökologisch. Und der Professor hat mit Fakten und Zahlen uns gezeigt, dass vielleicht haben wir ein falsches Bild über die Ökologisierung oder diese Globalisierung von Klimawandel, indem wir glauben, dass vielleicht Afrika auch immer noch eine große Rolle spielt. Aber welche Rolle spielt Afrika in diesem Klimawandel? Welcher Platz hat? Welche Position hat. Also Professor, ein bisschen über deinen Input.
1: Was wir über die letzten Jahre hin sehen, auf einmal auf diplomatischer Ebene hinsichtlich der Klimaverhandlungen, ist, dass die Rolle Afrikas zunimmt. Viele der Ergebnisse, die in den Klimaverhandlungen bei den Klimakonferenzen in Baku geschehen sind, im Jahr 2024 und im Jahr davor beispielsweise in Dubai und im Jahr davor war der Klimakonferenz ja auch von Afrika ausgetragen in Sharm el-Sheikh, erklären sich vor dem Hintergrund dessen, dass Afrika eine viel koordiniertere Klimapolitik mittlerweile vornimmt als früher der Fall und auch ein viel größeres politisches Standing hat, auch ein ökonomisches größeres Gewicht hat, als es in der Vergangenheit beobachtet und festgestellt werden konnte. Das bedeutet, die Macht Afrikas wächst. Sie wächst auf dem internationalen Parkett. Und wenn deine Macht wächst, dann bist du auch mehr befähigt, deine Interessen handfest durchzusetzen. Und wenn du dir die Abschlussprotokolle durchliest, dann reden wir immer darüber, dass diese Klimaverhandlungen auf eine gewisse Art gescheitert sind, was eine sehr europäische Perspektive ist auf diese Ergebnisse. Weil im Grunde genommen vor allem, wenn es zu Fragestellungen kommt von Adaption, und Adaption ist nichts anderes als die Herausforderung dessen, dass wir uns an ein neues Klima werden adaptieren müssen und wer diese Veränderungen und notwendigen Maßnahmen finanziert, da ist viel geschehen. In der Fragestellung zu sagen, wer wird zukünftig die finanziellen Lasten tragen hinsichtlich den Investitionen, die notwendig sind, da ist viel geschehen. Zu wenig, aber wir kommen voran. Hier ist der Punkt, den wir als Europäer begreifen müssen. Klimawandel bedeutet sehr essentiell auch manchmal nichts anderes, als dass Klimazonen wandern. Sie wandern vom Äquator weg hin zu den Polen. Unsere eigene Zukunft als europäischer Kontinent wird klimatologisch sehr ähnlich werden den Tatsächlichkeiten und der Gegenwart in Afrika. Das bedeutet, wenn wir Europäer unsere eigene Form von Zukunft werden gestalten, dann ist unsere eigene Zukunft heute eine afrikanische Gegenwart. Beispielsweise der Umgang mit Hitze. Und wir wissen es aus dem letzten Copernicus-Bericht, der für Europa feststellt, dass Europa sich am schnellsten erhitzende Kontinent ist. Und der Umgang mit Hitze ist ja im Grunde genommen eine Kulturtechnik. Wann arbeite ich? Wann esse ich? Wie kühle ich Städte ab? Wie baue ich meine Häuser? Welche Bäume pflanze ich? Das ist eine Kulturtechnik, die erlernt wird, über Generationen mitgegeben. In Europa haben wir dieses Wissen nicht, weil wir im Grunde genommen eine Art von Kulturtechnik etabliert haben, die für die Zukunft dieses Kontinents nicht wird kompatibel sein. Also werden wir irgendwoher dieses Wissen brauchen, wie wir mit dem zukünftigen Klima Europas umgehen. Und dieses Wissen ist südlich des Mittelmeers. Es wird also einen Wissenstransfer geben, der anders als in der Vergangenheit funktioniert, nicht von der Nord erklärt dem Süden, was zu tun ist, sondern der Süden wird uns lehren, wie wir mit den klimatischen Bedingungen auf diesem Kontinent am besten werden koexistieren können. Wir werden das Wissen aus dem Süden brauchen und im Speziellen aus Afrika, um zu verstehen, wie wir unsere Städte gestalten werden. Dakar wird Madrid viel beibringen hinsichtlich der Fragestellung, wie gestalte ich eine Fußgängerzone? Wie gestalte ich Verkehr? All diese Fragestellungen wandern jetzt nicht mehr von Nord nach Süd, sondern plötzlich von Süd nach Nord. Und das ist ökologisch bedingt. Es ist also gar nicht mehr unsere Wahlfreiheit, das zu haben, sondern die ökologische Dringlichkeit gebietet uns, vom Süden nun lernen Wissen aufzunehmen.
0: Mhm. Also das heißt, wir hier in Europa haben wir auch von Afrika etwas zu lernen.
1: Mehr denn je. Und hier kommt die radikale Umkehrung der Beziehungen. Wenn das stimmt, was Sie am Anfang dieser Debatte gestellt haben, zu sagen, nicht nur das moderne Europa hat das moderne Afrika ermöglicht, sondern das moderne Afrika hat auch das moderne Europa ermöglicht, weil es Europa erlaubt hat, eine Zukunft zu haben, die anders ist als die imperiale Vergangenheit. Also es hat Europa die Imperien abgeschafft und als die Imperien aufgehört haben zu existieren, konnte Europa dieses Einheitsprojekt vollziehen, was wahrscheinlich die beste Konfiguration ist, die Europa in den letzten Jahrhunderten hat probiert. Afrika hat uns das erlaubt. Dann bedeutet das für die Zukunft eben auch, dass wir nicht nur, wenn wir über Partnerschaft sprechen, darüber nachdenken, was kommt von Norden in den Süden an Kapitalströmen, an Wissensströmen, an Menschenströmen, sondern was ist eben auch umgekehrt der Fall? Welche Art von Wissen, welche Art von Ökonomien, welche Arten von landwirtschaftlichen Denken, welche Art von Wassermanagement, welche Art von Hitzeumgangsweisen, welche Art von regionaler Entwicklung kommt im Grunde genommen vom Süden in den Norden, damit wir eine eigene Zukunft uns schaffen können, auf der Perspektive dessen, dass unsere Kontinente sich zukünftig ähnlicher werden als bisher der Fall.
0: Und Sie haben auch auf einmal gezeigt, dass wenn wir von Umweltverschmutzung reden, dann ist China, USA, was noch mal, der dritte, Afrika kommt am letzten.
1: Eine der Sachen mit dem Klimawandel ist eine historische Ungerechtigkeit. Die besteht darin, dass die Staaten des globalen Nordens samt China die größte Menge an Emissionen haben zu verantworten. Wohingegen die Staaten, die am wenigsten Emissionen, und Emissionen sind der Schlüssel, um den Klimawandel zu verstehen.
0: Genau.
1: Weil Emissionen sind ja nichts anderes als CO2, das in die Luft geblasen wird, und CO2 ist ein Molekül und dieses Molekül hat ja nichts anderes als die Eigenheit, sondern Energie in Form von Hitze zu speichern und wieder abzugeben. That's it. Wo kommt diese CO2 her? Durch die Verbrennung von Kohle, Erdgas, Erdöl. Wo wird Kohle, Erdgas, Erdöl verbrannt? China, nördlichen Staaten. Historisch und tatsächlich auch. Wer leidet aber meist unter der Folgewirkungen? Das sind die Staaten des Südens, im Besonderen Afrika. Entscheidend ist es zu verstehen, dass es ein Bewusstsein über diese historische Ungerechtigkeit ja auch seitens Afrikas gibt. Wenn du dich in Lagos ins Uber setzt, dann, wie hier, gibt es Radiosendungen, die genau das reflektieren, zu sagen, die historische Ungerechtigkeit, die uns gerade widerfährt, ist manifest, sie ist nachweisbar. Also Afrika hat ja ein Wissen darüber und die afrikanischen Kulturen und Zivilgesellschaften und die öffentliche Debatte hat ein Wissen darüber, dass das, was hier festgestellt werden kann und was ausgemacht wird, ein historisches Unrecht ist, das geschieht. Und jetzt gehen wir nochmal zurück auf die Konstellation, zu sagen, hier sind 1,5 Milliarden Menschen, die ein Bewusstsein auch darüber haben, zu sagen, die zukünftige Entwicklung unseres Kontinents, was ökologisch betrifft, die haben wir gar nicht selbst gestaltet, die wurde im Norden für uns gestaltet. Und die Fragestellung ist, wie wir jetzt unter diesen Bedingungen so etwas herstellen können wie Gerechtigkeit. Was ist also die Verpflichtung, die moralische, die finanzielle, die politische, des Nordens gegenüber dem Süden unter den Bedingungen von Klimagerechtigkeit? Ein letzter Punkt. Die ganze Klimapolitik und Klimadiplomatie geht auf einen Vertrag zurück, der im Jahr 1992 geschlossen wird, bei so einem sogenannten Earth Summit in Rio de Janeiro. Und der Earth Summit in Rio de Janeiro legt bereits fest, dass, wenn es zum Klima kommt, es gemeinsame, aber unterschiedliche Verantwortlichkeiten gibt. Common but differentiated responsibilities, so heißt es dort. Was meint das? Die Rolle für den Klimawandel, die Gambia spielt, ist eine andere als Deutschland. Die Rolle für den Klimawandel, die beispielsweise der Senegal spielt, ist anders als die Rolle der Vereinigten Staaten von Amerika. Wir hängen hier alle gemeinsam drin. Das sind diese gemeinsamen Verantwortlichkeiten. Wir können uns alle dem nicht entziehen. Aber es ist nun mal historisch unterschiedlich, wer für diese drohende Katastrophe kennzeichnet, wem sie aufzurechnen ist. Und deswegen sind auch die Verantwortlichkeiten hinsichtlich der Veränderung, die in Zukunft geschehen muss, aufgeteilt. Wir haben das in dem Grundsatzdokument, das unsere moderne Klimapolitik aus den 1990er Jahren bestimmt, bereits mitbedacht. Und das ist die Richtschnur, die überdauert und noch immer Klimapolitik strukturiert, ist die Idee der gemeinsamen, aber unterschiedlichen Verantwortlichkeiten. Und auf dieses Grundsatzdokument immer wieder zu reflektieren, auch in den Klimaverhandlungen, das ist essentiell, weil sie uns bereits erklärt, wie wir etwas herstellen, was so etwas ist wie Klimagerechtigkeit in Zukunft.
0: Bevor ich zum unseren Punkt komme, der über die Perspektive und die Zukunft und die Empfehlungen kommen, will ich ein bisschen in Sahel ein bisschen bleiben. Wir haben in Afrika eine Gürtel von Desert, von Sahara. Also welche Rolle spielt diese afrikanische Sahel auf die Verhitzungen von Europa?
1: Was wichtig ist zu verstehen, lasst uns nochmal zurückgehen ins Jahr 1992 auf das Earth Summit. Das Earth Summit war im Grunde genommen nichts anderes, als sich die Weltgemeinschaft getroffen hat und darüber nachgedacht hat, was nach dem Zusammenbruch der Berliner Mauer die Zukunft ist der Weltgemeinschaft. Es ist nicht mehr der Ost-West-Konflikt. Es ist nicht mehr diese Bipolarität zwischen Washington und Moskau. Aber was ist es dann? Das war die Frage 1992. Und die Vereinten Nationen, also die Weltgemeinschaft, ist damals mit der Idee aufgetreten zu sagen, die Zukunft der internationalen Zusammenarbeit wird darin bestehen, die ökologische Beziehung des Menschen zu gestalten. Und es sind drei Verträge, die das Resultat waren dieser Konferenz. Es ist die Klimarahmenkonvention, die wir gerade genannt haben, die das Gründungsdokument ist für alle Klimadiplomatie und Klimapolitik. Der zweite ist eine Konvention über die Biodiversität, also der Reichtum an Flora und Fauna, der auf diesem Planeten vorhanden ist. Und was wir ja auch beobachten ist, wie uns der abhanden kommt durch Landwirtschaft, Urbanisierung und Klimawandel. Und das dritte große Dokument ist eine Konvention zur Verhinderung der Wüstenbildung. Warum ist das so interessant? Weil wir auf dreierlei Ebenen unser ökologisches Verhältnis als Menschen beschreiben. Wir beschreiben es einmal als Verhältnis zwischen uns und dem Planeten im Sinne der Atmosphäre, das ist Klima. Wir beschreiben es einmal als Verhältnis der Menschen zu den anderen Spezies auf diesem Planeten, das ist Biodiversität. Diversität bedeutet ja nichts anderes als Vielfalt. Und da ist die Vielfalt an tierischen und pflanzlichen Leben gemeint. Und die dritte Dimension ist das Verhältnis zwischen dem Menschen und dem Boden, den er bewohnt, berackert, bearbeitet, nutzt. Und erst wenn wir diese drei Perspektiven werden zusammenführen, in unserem ökologischen Denken, die wir 1992 bereits ausformuliert haben, dann bist du dort, wo du über Nachhaltigkeit wirklich nachdenken kannst. Eine der Verengungen, die wir in den letzten Jahrzehnten gesehen haben, ist, dass wir internationale Umweltpolitik viel zu oft gleichgesetzt haben mit Klimapolitik. Klimapolitik ist ein essentiell wichtiger Bestandteil, aber er kann nicht der einzige sein und es war so auch nie vorgesehen. Und jetzt sind wir genau bei der Frage, dass wir 1992 bereits darüber nachgedacht haben, zu sagen, ein Resultat der Zunahme von Hitze ist die Ausdörrung von fruchtbaren Böden. Und die Ausdörrung von fruchtbaren Böden ist die Zerstörung von Lebensgrundlagen und Entwicklungschancen. Und wir müssen das im Grunde genommen zusammendenken. Es gibt einen COP für Klimapolitik, die Conference of Parties, auch das ist in diesen Gründungsverträgen vorgesehen. Einmal im Jahr treffen sich alle Parteien, alle Vertragsparteien zu einer Konferenz und reden miteinander, wie sie das hinbekommen, was sie sich gegenseitig versichert haben. Beim Klimawandel ist es so eine anthropogene Störung des Klimasystems.
0: Das sind nur Show-Konferenz, oder?
1: Ja, würde ich jetzt nicht d'accord gehen, aber wie das zu verhindern wäre. Und dasselbe ist beispielsweise vorgesehen in dem Dokument für die Konvention der Wüstenbildung. Auch da gibt es einen COP. Und der letzte hat stattgefunden im letzten Jahr, wenn ich mich richtig erinnere, in Riad. Und da ging es genau um diese Frage zu sagen, wie schaffen wir Zusammenarbeit international so zu gestalten, dass wir schaffen, unsere Böden wieder urbar zu machen. Unsere Böden wieder nicht ausdörren zu lassen. Wie arbeiten wir auch in dieser Hinsicht ökologisch zusammen? Und deswegen ist das so ein wesentlicher Punkt, wo wir auch wieder beim Wissenstransfer sind. Oft sind es dort bereits vorhandene Kulturtechniken, wie ich mit wenig Wasser umgehe, wie ich mit ausgedörrtem Boden umgehe, wie ich trotzdem fruchtbares Land gewinne, das in Afrika oftmals bereits vorhanden ist und von Europa gelernt werden muss, um die eigene Zukunft zu bestimmen. Weil auch bei Wüste ist es so, Regionen wie Spanien, Regionen wie das südliche Italien, die werden von einer massiven Wüstenbildung voraussichtlich oder möglicherweise betroffen sein. Und die werden diese Kulturtechniken von Afrika lernen müssen, zu sagen, wie lebe ich unter solchen Bedingungen.
0: Aber eine Österreicher will sagen, Sahara ist weit weg. Und manchmal, wenn ich höre im Radio, unser Wetter ist es so, weil wir am Sand von Sahara beeinflusst ist. Wie kommt da dazu, diese Sahara-Sand beeinflusst das Wetter hier in Wien?
1: Die Sahara ist im Grunde genommen so lange für dich mental weit weg, bis sie da ist. Und sie kommt. Sie dehnt sich aus. Und sie dehnt sich deshalb aus, die Sahara ist nichts anderes als ein Gebiet, wo aufgrund von Hitze nichts anderes vorhanden ist als Feuchtigkeit in den Böden. Und je heißer es wird in kontinentalen Gegenden, umso öfter hast du dieses Phänomen.
0: Und warum überhaupt ist Sahara gekommen?
1: Die Sahara hat einfach deshalb was zu tun, weil die Erde eine Kugel ist. Wie wir seit dem 16. Jahrhundert im Grunde genommen vermuten und seit Ende des 15. Jahrhunderts auch belegt haben. Und weil es einfach eine Kugel ist, hast du einen Nord- und einen Südpol, weil das von der Sonne weiter entfernt ist und es dort kälter ist. Und dort, wo die Kugel sich am meisten ausdehnt und der Sonne näher ist, dort ist es heißer und damit hast du dort Wüstengebiete.
0: Also die Afrikaner sind nicht schuld, dass es Sahara gekommen ist.
1: Ich würde nicht behaupten, wenn wir schon eine Schuld suchen, würde ich sagen, beim Urknall.
0: Gut, ich habe das auf diesem Sahara-Punkt schon bestanden, weil wir Sendungen gehabt von Nomaden, die in Sahara leben. Ja, hier im Radio Afrika haben wir gehabt. Und wenn es immer um Klimawandel geredet wird, höre ich überhaupt keine Maßnahme, um solche Leute genau mit dieser Hitze leben. Und sogar wenn wir vom Wissenschaft reden, wie sie schaffen, damit umzugehen, hätte man schon wirklich vieles von denen lernen.
1: Und das sind genau diese beiden Punkte. Und das wird sich ändern zukünftig. Das eine, was wir gesagt haben, die Rolle Afrikas in der internationalen Klimapolitik nimmt nachweislich zu. Die Bedeutung Afrikas als globale Kraft wächst. Die Bedeutung Europas schrumpft. Wir verlassen jetzt die westliche Ordnung gerade. Die europäische haben wir schon lang verlassen. Aber diese Dinge beschleunigen sich gerade. Insofern stellt sich die Frage, wie ist zukünftig Beziehung zu gestalten?
0: Genau, meine liebe Damen und Herren, jetzt gerade, der Professor bringt mich zu Abschluss unseres Gesprächs. Jetzt gerade, wir haben so analysiert, ist der Zustand, haben wir zugehört, wenn wir brav sind. Aber jetzt, wie geht es weiter, damit es besser wird?
1: Eine moderne Gesellschaft ist ein sehr komplexes Gebilde, lass es mich so beschreiben. Das bedeutet, du hast aber unterschiedliche Hebel in der Hand. Eine der Herausforderungen besteht darin, die Aufgabe dieser Gestaltung der Beziehungen zwischen diesen Kontinenten beispielsweise nicht der Politik alleine zu überlassen. Das kann sie womöglich gerade gar nicht. Insofern stellt sich die Frage, wer stattdessen? Mein Prinzip würde darin bestehen zu sagen, wie gestalten wir transkontinentale Beziehungen unter postkolonialen Bedingungen? Ich wiederhole das, weil das so essentiell ist. Wie gestalten wir transkontinental, also über die Kontinente hinweg, Beziehungen unter postkolonialen Bedingungen? Was wir Europäer bewiesen haben, geschichtlich, viel zu eindrucksvoll, besteht darin, dass wir transkontinentale Beziehungen unter kolonialen Bedingungen gestalten können. Das können wir. Mit dem Vermächtnis, das da ist. Können wir auch postkoloniale Beziehungen gestalten? Diese Beweis, den sind wir erstmal schuldig. Der wird sich jetzt in Zukunft zeigen. Was ist eine der Methoden, von denen ich überzeugt bin, dass sie uns voranbringen kann, ist eine Art von Bildungsaustausch. Das bedeutet, wie können wir Wissenssysteme bauen, die wir brauchen werden? Wir haben über das Klima gesprochen, wo Wissen aus dem Süden zukünftig im Norden benötigt wird. Wie können wir also Wissenssysteme bauen, gemeinsame Institutionen, gemeinsame womöglich virtuelle, aber auch reale Orte, wo wir uns gegenseitig begegnen und Wissen miteinander werden austauschen, um so etwas zu gestalten wie Transfer von Kenntnissen, die wir beiderseitig benötigen, um die Zukunft zu gestalten. Afrika ist ein Kontinent, einer der größten Entwicklungen, die stattfindet, ist Migration. Und zwar nicht, wie wir annehmen, von Süden in den Norden, sondern vom Land in die Stadt. Mhm. Das bedeutet, was wir aus Europa sehen, was uns Studien nachlegen, was die Europäer durchaus können, ist Städte bauen, und zwar lebenswerte Städte. Wenn Sie eine Studie ansehen, was sind die größten Unternehmen der Welt, na, tauchen die Europäer immer weniger auf. Wenn Sie aber ansehen, was sind die lebenswertesten Städte der Welt, dann sehen Sie, dass ziemlich viele Europäer dort vertreten sind. Also gibt es hier offensichtlich ein Wissen, was lebenswerte Urbanität ist. Und diese lebenswerte Urbanität, dieses Wissen darüber mit Afrika zu teilen, das ist beispielsweise, was Europa anbieten kann. Wohingegen, wir haben bereits gesprochen, Afrika wird Europa anbieten können, wie mit Hitze umzugehen, genau in diesen Städten. Und diese neuen Art von Verlinkungen und Verbindungen zu schlagen, die einfach die Zukunft werden benötigen, das ist, woran ich die Möglichkeiten einer gemeinsamen Zukunft sehe.
0: Und eines muss man auch noch mal vielleicht betonen. Die Eroberungen von Kapazitäten. Ja?
1: Der Diebstahl.
0: Ja, der Diebstahl. Danke. Der Diebstahl von der Fähigkeiten. Ja? Weil wir bemerken, die viele Länder sind manchmal in ihren Entscheidungen nicht fähig. Mhm. Also das heißt, Europa auch muss langsam wahrnehmen, die muss Hand lassen, damit die Afrikaner selber sich organisieren, oder?
1: Das tun sie auch. Afrika, wir haben darüber gesprochen, zu sagen, die Handelspartnerschaften, die Afrika gerade schlägt, sind nicht mehr gegenüber Europa. Die großen Handelspartnerschaften sind beispielsweise jetzt gerade gegenüber China. Afrika hat vielfältige Angebote, wohin es sich wird orientieren. Womöglich sogar eine größere Auswahl, als es Europa gegenwärtig hat. Das bedeutet, der Handlungsspielraum geopolitischer Strategien ist in Afrika größer als gegenwärtig in Europa. Umso wichtiger ist es für uns, attraktive Angebote zu machen, wo Afrika selber beschließen kann, aus der Perspektive der Möglichkeiten, die der Kontinent selber hat, zu sagen, das interessanteste Angebot macht uns Europa. Und da sehen wir auch unsere geostrategische Zukunft. Moralisch begründet aus der Idee des Antiimperialismus, in der Wissenszusammenarbeit begründet aus den gegenseitigen Bedürfnissen, welche Art des Wissens wir zukünftig haben werden, durch gemeinsame Institutionen. Und geschichtlich begründet darin, dass wir alle daran glauben, dass die Zukunft ein offener Prozess ist, wo uns die Vergangenheit eine Art von Mahnung ist, aber wir einfach eine andere Zukunft gestalten können, als die Vergangenheit sie uns hat bewiesen. Und diese drei Punkte wären im Grunde genommen die Rahmenbedingungen für das postkoloniale Verhältnis, wo Europa der Bittsteller wird.
0: Schließen wir, Professor Aaron, mit einer Frage, die uns hier im Haus interessiert. Welche Rolle sollen internationale Medien spielen und welche Rolle sollen die Medien hier in Österreich spielen?
1: Bei internationalen Medien ist genau exakt die Frage zu sagen, was meinen wir mit internationalen Medien? Oder? Beispielsweise viele der sozialen Plattformen, TikTok, Instagram, werden ja intensiv genutzt. Und die bilden bereits so etwas wie transkontinentale Räume oftmals, und zwar sprachliche Räume. Wir haben darüber nachgedacht, auch während des Symposiums zu sagen, zukünftig werden fast 80% der französisch sprechenden Menschen nicht mehr in Europa zu Hause sein, sondern in Afrika.
0: Im Kongo.
1: Die größte Stadt der Welt, wo am meisten Französisch gesprochen wird, ist nicht Paris, es ist Kinshasa.
0: Ja.
1: Bereits jetzt. Das ist komplett eine Umkehrung der Verhältnisse beispielsweise der 1960er Jahre, wo fast 90% der französisch sprechenden Menschen in Europa waren, also im Westen. In Europa und in Kanada, in diesen Teilen. Das verändert aber auch die französische Sprache. Immer mehr afrikanischer Slang, afrikanischer Rap, afrikanische Kultur findet im Grunde genommen Eingang in die französische Sprache und kommt über so Mechanismen wie Medien, TikTok, Instagram, soziale Medien, in den gemeinsamen Diskurs, in den gemeinsam geteilten Sprachraum. Das findet bereits statt. Dann gibt es, wenn wir über die klassischen Medien sprechen, sehr unterschiedliche Wahrnehmungen von Afrika und auch eine sehr unterschiedliche Berichterstattung darüber. Ich finde, Großbritannien, Zeitungen wie der Economist und der Financial Times haben oftmals eine sehr gute, ansprechende und informative Berichterstattung über Afrika. Der Economist hatte, glaube ich, alleine schon dieses Jahr 3-4 Covergeschichten, die Afrika gewidmet waren. Den Problemen, den Chancen, den Herausforderungen in Afrika. Le Monde hat eine sehr interessante, sehr fundierte Afrika-Berichterstattung, sowohl aus dem Norden als auch aus dem Süden, als auch aus dem Westen und dem Osten. Die New York Times hat ein formal wunderbares Westafrika-Büro und unterschiedlich regionale Berichterstattungen. In Österreich ist die Sache eine andere. Wir haben lange nicht diese Wahrnehmung der Bedeutung von Afrika, sowohl, glaube ich, kulturell, als auch gesellschaftlich, als auch ökonomisch, und konsequenterweise bilden es wir dann auch nicht journalistisch ab. Solange wir es nicht ökonomisch denken, strategisch denken, politisch denken, kulturell denken, gesellschaftlich denken, solange werden wir auch kein Interesse haben, das journalistisch abzubilden, weil wir gar kein Interesse haben, darüber zu lesen. Ich glaube, dass der Journalismus immer nachkommt.
0: Weil wir laufen hinter den Events und Informationen. Und wenn keine Akteure gibt.
1: Und wenn es keine Akteure gibt, wenn es im Grunde genommen kein Bewusstsein gibt, warum ich diese Informationen unbedingt lesen müsste, seitens nämlich der Rezipienten und Rezipientinnen von Medien, wenn es kein Bewusstsein gibt für die ökonomischen Verbindlichkeiten, dann wird der Journalismus auch dieses Angebot nicht geben. In dem Fall kann man auch sagen, das Angebot wird durch die Nachfrage bestimmt.
0: Aber wir können auch die nachdenkenden Menschen, wie ihr seid, auch dran denken, vielleicht einen Pakt mit den Journalisten machen, damit die helfen, neue Gedanken auf die Welt zu bringen.
1: Da sind wir genau bei dem Punkt, über den wir gesprochen haben. Es ist die Gates Foundation, die beispielsweise ausgesuchte Programme hat für Stipendien über Afrika-Berichterstattung. Gerade auch den europäischen Medien das anbietet. Die sagen, Afrika ist ein zentraler Faktor. Wahrscheinlich der entscheidende Kontinent für das Gelingen des 21. Jahrhunderts. Und wir brauchen mehr Wissen darüber. Es gibt Stipendienprogramme, die in diese Richtung gehen. Stipendienprogramme haben immer diesen Nachteil dessen, dass sie nur eine Anschubfinanzierung sein können für Größeres. Wir brauchen also auch in diesem Zusammenhang viel, viel längerfristige finanzielle, organisatorische, unternehmerische Commitments zwischen unseren Regionen, die uns dann erlauben, tatsächlich wirklich das Personal, die Struktur, die Technik, die Reiseverbindungen aufbauen zwischen den Kontinenten, um zu sagen, wir müssen wissen, was dort geschieht, zurückzukommen auf was wir am Anfang gesehen haben. Wir müssen den Umweg manchmal über Afrika gehen, um unseren eigenen Kontinent zu verstehen. Und der Antiimperialismus, der in Europa so ein Faktor ist, von essentieller gestalterischer Kraft, den verstehen wir nur, wenn wir über Afrika kommen. Also du kommst von Paris nach Warschau am besten über Afrika. Dann sehen wir uns selber.
0: Also, meine lieben Damen und Herren, Afrika wird ein Spiegel für Europa Rollen übernehmen und damit sein wir, wir freuen uns. Aber Aaron, wenn du einen Titel dieses Sendung geben würdest, wie würdest du das benennen?
1: Afropa.
0: Vielen Dank, auf Wiedersehen.
1: Ich danke.

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Gedachtes, Gesagtes, Biografisches, Erkenntnisse oder so stattgefunden und ein Versuch, die Grauzone zu durchleuchten, was wäre wenn? Den kreativen Künstler die Hand zu reichen, um Aktuelles und Vergangenes nicht zu vergessen. Und wieder einmal eine Zeitreise über den großen See Richtung Amerika und zwar noch Indianapolis. Und das ist natürlich sehr bekannt von den berühmten Autorennen, die dort stattfinden. Und natürlich ist die Musik dort auch nicht wenig. Und diesmal tauchen wir in die Jazz-Ära, wo die Töne so vielfältig wie das Leben ist und wir natürlich einen ganz einen berühmten Musiker treffen. Irgendwie wohltuend, dass ich da jetzt so in die 50er Jahre umherspaziere. Und diese Zeit hat eine gewisse Lässigkeit, die man heutzutage gar nicht mehr gespürt. Ja, und eben familienbewusster war. Natürlich ist noch viel in die Kinderschuhe gesteckt. Ja, und die politische Welt war auch noch nicht so besonders. Man setzte halt auf das Natürliche. Ja, und dieser Künstler, den wir treffen, ist Wes Montgomery. Einer der hervorragendsten Jazzmusiker aller Zeiten. Und jetzt präsentiert er uns gleich den D-Natural Blues.

Ja, eigentlich ist der Wes Montgomery ein Spätberufener, der erst mit 19 Jahren zur Musik gekommen ist und die Gitarre erlernte. Ja, und wie es im Leben ist, kommt man dann auf den Geschmacken über Aufnahmen, wie zum Beispiel für ihn die Platten von Charlie Christian, hat sich dann eine Gitarre gekauft und hat eben so versucht, die Soli zu kopieren und so ein bisschen einen Einblick zu bekommen, wie die Musik eigentlich läuft. Ja, und da ihm der West aus einer musikalischen Familie stammte, war das natürlich nur ein Katzensprung, dass er auch ein Musiker geworden ist. Und eben wie die anderen Geschwister sehr talentiert war. Ja, und wenn man so in dieser Zeit umeinander schlendert, dann merkt man erst, wie greifbar das damals war. Und es ist auch schön, das mitzuerleben, wie diese Steigerung immer mehr wurde. Wie zum Beispiel von ihrem Mr. Walker.

Jan Sokama, Wes Montgomerys Karriere irgendwie nur zusammenfassen. Er war einer der weitläufigsten Musiker in Sachen Jazz. Ja, das Ganze begann halt mit den Clubauftritten in seiner Heimatstadt. Veröffentlichte er ab den 50er bis Mitte 60er Jahren auf verschiedenen Labels. Vorrangig war da auf Riverside, wo man eben seine virtuosen Jazzaufnahmen in eben kleineren Besetzungen zu hören war. Ja, und dann in 64er Jahren war er bei Vevre unter Vertrag, der schon ein bisschen mehr populäre Sachen aufgenommen hat. Und zwar mit Orchesterarrangements von Oliver Nelson und Don Sebesky. Ja, und wie wir ja wissen, waren eben diese Aufnahmen auch nicht immer in der Qualität und recht unterschiedlich. Ja, und eben diese Aufnahmen liefern heute noch Gesprächsstoffe und bei den Jazzfans umstritten sind. Ja, und dann in 67er Jahren wechselte er zu Pop-Label I.M., wo er ein bisschen mehr lockere Sachen aufgenommen hat und man das als Easy Listening benannte. Ja, und so geht halt jeder seinen schönen Weg oder halt seinen Lebensweg. 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

Und so kann man sich vorstellen, wenn man vor so einem Musikgeschäft steht, das noch altruistisch ausschaut und wo man nicht nur Platten kaufen konnte, sondern auch ein Instrument. Und so zieht halt immer die Musik einen förmlich an, es natürlich auch selber zu versuchen. Und da ja der Wes Montgomery Autodidakt war, war es umso mehr in ihm drinnen und hat sich eben kurz entschlossen, eine Gitarre zu kaufen. Ja, und das Gefühl kann man ja gar nicht beschreiben, wann das so ist. In einem selbst, das mache ich jetzt, das ist mein Weg. Ja, und so setzt es mehr Enthusiasmus voraus, dass man sich sagt, am Tag in die Fabrik und am Abend in die Club spielen gehe. Ja, und so richtig angefangen hat es mit seiner Karriere, als er in der Zeit von 48 bis 50 eben bei Lionel Hampton gespielt hat. Ja, man darf nicht vergessen, auch diese Tourneen sind sehr stressig. Lange Rede, kurzer Sinn, war er wieder zu Hause in Indianapolis, hat wieder in der Fabrik gearbeitet und hat aber diesmal mit einer eigenen Band gearbeitet. So zwischen 57 und 59 ist er nach San Francisco, wo eben seine Brüder als The Master Sounds Erfolge feierten und er natürlich an dieser Plattensession mitwirkte. Ja, und diese früheren Aufnahmen waren dann später auf Pacific Records zu hören. Ja, und jetzt gibt's wieder ein Schmankerl von Wes Montgomery mit Pumpin' Sunset.

Ja, und mit den Plattenverträgen ging es in 59er Jahren so richtig los. Als ihm der Cannonball Adderley gehört hat, in einem Club in Indianapolis, und hat ihm sofort einen Plattenvertrag bei Riverside Records vermittelt. Hat dann mit dem Wes sein Album The Pool Winners aufgenommen, wo dann nachher sein erstes Album von Wes Montgomery selbst auf Riverside erschienen ist. Und so war nicht mit von der Partie und wurde begleitet von Melvin Ryan an der Orgel und Paul Parker. Ja, und darauf in 60er Jahren hat er wahrscheinlich sein bestes Album aufgenommen, The Incredibly Jazz Guitar of Wes Montgomery. Mit dabei Tom Flanger, Percy und Albert Heath, weiters Ned Adderley, Harold Land, Mel Jackson und so wie Live-Auftritte mit John Coltrane. Ja, und dieser seiner kreativsten Phase ist auch sein Album So Much Guitar entstanden. Und zwar in 61er Jahren und Full House in 62er Jahren. Mit dem John Griffin und mit dem Trio von Wyndham Kelly, mit dem er auch live auftreten ist. Ebenso wie sein Bruder Monk und Buddy, und zwar als Montgomery Brothers. Und auf die späteren Riverside-Alben hat der Wes den Rhythmus und die Energie des Rocks mit Jazzharmonien verbunden. Und der nächste Titel von ihm ist Cottontail.

Ja, es war natürlich eine turbulente Zeit. Und so in 64er Jahren, als Riverside Records von Aaron Keep News aufgegeben wurde, ist der Wes schon bei Vavret Records unter Vertrag gewesen. In den 65er Jahren tourte er erstmalig nach Europa und ist in Londoner Jazzclub Ronnie Scott's auftreten, wo er mit John Griffin und Harold Mabern und spielte auch die gleiche Besetzung dann in Paris. Und dann war es dann halt mit der Zeit abzusehen, dass eben der Wes eben der Solist mit einer Big Band begleitet wurde. Mit von der Partie war Jerome Richardson, Jimmy Cleveland, Orby Green, Wendy Jackson und Clark Terry. Ja, und in weiterer Folge entstanden dadurch in dichter Folge in 7 Alben mit der Small Group Big Band, ja, und sogar mit Streicherbesetzung. Ja, und so ging das Radl immer mehr und immer komplexer in Szene. Ja, und wie wir ja wissen, war Paris damals die Hochburg des Jazz und Blues. Ja, und so nähern wir uns den nächsten Titel von Wes, und zwar mit Repetition.

Jotzewane, bei dieser Begleitung und bei den Jazzbands und bei den Big Bands eben auch natürlich Namen dabei, die was heute noch gut gingen und das Ganze eigentlich miteinander richtig gut aufgebaut haben, wie eben zum Beispiel der Oliver Nelson, Klaus Orgermann oder Don Sebesky. Ja, und dieses Arrangement schuf den sogenannten Smooth Jazz, der dann später in der Szene gegriffen hat. Ja, und so gab es natürlich auch diese Klassiker, diese Pop-Hits, die was mehr oder weniger jazzmäßig übernommen worden sind und ebenso vereinzelte Cover-Version herausgebracht haben. Und so war eben der damalige Pop-Hits wie California Dream oder Golden Earrings oder Going Out of My Head, das dann mit einem Grammy ausgezeichnet wurde. Ja, und so wurde ein richtiges Musterbeispiel für den Vermarktungsprozess, dem natürlich so viele Jazzmusiker unterworfen sind. Ja, man darf nicht vergessen, dass Jazzmusik auch eine sehr komplexe Art und Weise ist, zu spielen. Man muss diese Noten und Nuancen so richtig in sich aufnehmen und diese Phrasierungen richtig zu platzieren. Ja, man kann es ja so nehmen, dass es eben der Klassik irgendwie gleichkommt. Und man muss sich stark einbringen und einfühlsam in diese Art der Musik einzutauchen. Ja, und weil wir gerade dabei sind, gibt's den nächsten Titel von ihrem Polka, Dots and Moonbeams.

Ja, und so schlendert man durch die Zeit der 40er Jahre. Ja, und die Mode und die ganzen Accessoires, sprich Auto, Bus oder Bahn, ihr eigenes Aussehen gehabt haben. Schaufenstern waren prall gefüllt. Ja, wenn die Dämmerung dann gekommen ist, war das umso schöner. Und alles erstrahlte wie ein richtiges Gemälde. Ja, und abgesehen davon war die Zeit genauso turbulent. Man traf sich in Cafés, die was ziemlich weiträumig angelegt wurden. Und man konnte sich auf klassische Café-Accessoires wie französischen Stil oder eben auch im bequemen Fauteuil niederlassen. Und natürlich darf man nicht vergessen, auch das Wiener Café. Und so konnte man in dieser gemütlichen Atmosphäre mit Wes Montgomery ein richtig leibendes Gespräch führen, wo man wie immer über die Musik diskutierte. Und man hat den Eifer und die enthusiastische Sache so richtig gespürt. Und wie wir ja wissen, ist die Ausdruckskraft in Jazz heute ein bisschen anders und beschreibt eher diese Themen übers Musikalische. So wie zum Beispiel bei Janine.

Ja, und wie wir ja wissen, was in West Montgomery so richtig einzigartig macht, ist eben seine Spielweise. Ja, und so wie jeder Künstler versucht, was Eigenes, Herausragendes von sich selbst zu machen. Und dieses war eben beim West seine Spieltechnik, die natürlich ein bisschen eigentümlich anmutet, aber diesen Erfolg genauso hat wie die meisten Jazzmusiker an der Gitarre. So gilt er eben neben Charlie Christians als der einflussreichste amerikanische Jazzgitarrist. Ja, und so klingt es irgendwie simpel, wenn er statt dem Plektrum eben den Daumen nimmt. Aber dieses war schon charakteristisch auch bei Django Reinhardt, wo der Wes aber schnelle Abschläge hintereinander spielt, so richtig aus dem Armgelenk raus. Und eben seine Wechselschläge kommen dann von Handgelenk raus. Ist eine simple wie fantastische Technik, die eben der Wes hier benutzte. Ja, und so muss man sehr viel Liebe und Freude zum Detail haben, wenn man Jazzmusik mag. Ja, und diese Liebe übersetzt er sogar in seinen Themen, wie zum Beispiel bei This Love Is Mine.

Und so schließt mich die Abenddämmerung ein, wenn man ein bisschen noch durch die Stadt tingelt. Da denke ich mir, dass die Jazzmusik zum Großteil sehr beruhigend ist und eben sogar eine Seelenmusik ist. Und blick dabei gedanklich durchs Subway-Fenster. Ja, und dabei denke ich noch an das leibende Konzert von Wes Montgomery. Also was sage ich denn, so war es mucksmäuschenstill. Aber nach den abgeschlossenen Vorführungen war es immer ein Massenjubel und nie endenden Applaus. Ja, und so zieht es mich wieder weiter. Ja, und man findet sich wieder am Flughafen, wo eben diese vertraute Ansprache wieder über den Äther kommt und wieder zu neuen Zielen. In diese angenehme Spirale der Musik. Ja, man lernt eben nicht nur Plakatives kennen, sondern wie die Musiker wirklich sind, nämlich wie du und ich. Ja, und das vergisst man meistens immer bei diesem glamourösen Trubel und leibender Musik. Ja, und so ist es eben. 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Box.

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1: Hallo.
2: Hallihallo.
1: Hier ist Helene.
2: Und Benny.
1: Wir sind aus der Zeitungsredaktion von Unter Palmen, aber heute sind wir hier mit Gestrandet.
2: Genau.
1: Im Magazin von Unter Palmen auf Radio Orange 94.0.
2: Genau, und wir haben die Ehre, euch die neue Zeitung vorzustellen.
1: Ausgabe 17.
2: 10 Jahre Unter Palmen. Schon crazy.
1: Ein rundes Jubiläum, das wir fast vergessen haben zu feiern, aber jetzt haben wir es doch einmal öffentlich gesagt.
2: Ja, es stimmt schon noch. Also eben 2016 wurde die erste Zeitung gedruckt.
1: Und here we are.
2: Damals noch zum Nationalismus. Und diesmal sind wir unter dem Titel unterwegs, Wer, wenn nicht wir?
1: Das Thema der Ausgabe ist Verantwortung und alle möglichen Nuancen davon. Und wir haben versucht, das möglichst breit anzugehen, die Frage aber nicht nur mit uns selbst diskutiert, sondern alle möglichen interessierten Leute in und um Wien gefragt, was ihnen dazu einfällt, was sie für Ideen haben, für Gedanken, wenn sie an Verantwortung denken.
2: Genau, und daraus gekommen ist quasi ein großes Potpourri verschiedenen Arten von Verantwortung. Wer trägt wo Verantwortung? Wer sollte sie tragen? Wer trägt sie nicht? Und so weiter. Und so haben wir eben die Frage quasi, wer, wenn nicht wir, auch ernst genommen, weil wenn es nicht wir können, wer dann? Vielleicht doch wir?
1: Genau, weil das war auch ein extrem wichtiges Learning, was wir hatten zwischendrin. Manchmal will man ja Verantwortung für irgendwas übernehmen, aber kann es gar nicht, weil es irgendwie nicht in der Hand ist oder so. Und das haben wir versucht, von möglichst vielen Seiten zu betrachten. Ich würde sagen, vielleicht haben wir mehr Fragen aufgeworfen, als tatsächlich Antworten gefunden. Aber wir haben uns Mühe gegeben, möglichst breites Bild abzubilden.
2: Genau, da ist dann eben ich verantwortlich für die Gesamtscheiße oder doch die Politik für mich oder die Gesamtscheiße, die Polizei oder die Sozialarbeit. ich fürs Patriarchat oder die Reiche für die Politik oder die Politik für die Reiche. Also wir haben da ein ganz großes Netz von verschiedenen Verantwortlichkeiten aufgespannt.

0: das Ganze ein bisschen abgegrenzt. Und im ersten Artikel, der heißt Wer denn jetzt, wenn nicht wir, habe ich die Frage quasi eben probiert ernst zu nehmen, okay, was heißt dann eigentlich Verantwortung, ein bisschen so als Einleitung in dieses ganze Thema. Und ich wollte fragen, Lene, wie geht's dir mit dem Thema Verantwortung, dem Begriff? Was für Gefühle hast du da?
1: Boah, ich habe mich total schwer getan. Ich muss ehrlich sagen, ich war relativ dagegen, dieses Thema zu nehmen für diese Ausgabe, weil ich das Gefühl habe, wir setzen uns in unserem Alltag so viel, oder ich zumindest, so viel mit Verantwortung auseinander auf ganz vielen Ebenen. Keine Ahnung, Verantwortung, die wir im WG-Kontext tragen. Wenn es darum geht, wer geht einkaufen, wer bringt den Müll raus, etc. pp. Aber auch Verantwortung, die ich nur für mich habe. Aber woher kommen denn diese Gedanken, zum Beispiel, ich habe die Verantwortung, mich gesund zu ernähren oder Sport zu machen oder dieses oder jenes so. Wie viel davon kommt eigentlich wirklich aus mir und wo sind da die Grenzen zu etwas, was mir die Gesellschaft sagt, was in meinem Verantwortungsbereich liegt? Oder eben auch so, Stichwort politische Arbeit, auch Medienarbeit. Was ist da unsere Verantwortung? Was ist dann actually auch der Handlungsspielraum, den wir haben als kleine Menschlein in Wien?
0: Ja, ich habe auch irgendwie das Gefühl gehabt, dass oft, wenn man das Wort Verantwortung jetzt nur mal so anschaut, dass das eben viel eben so mit so Pflicht zu tun hat oder eben auch teilweise auch mit so Kontrolle über etwas Verantwortung übernehmen, ist quasi das dann auch so eine negative Seite. Und habe halt eben irgendwie probiert zu schauen, okay, wie kann man das aus einem anderen Blickwinkel vielleicht irgendwie produktiver sehen oder ein bisschen menschlicher sehen, und bin irgendwie drauf gekommen, dass halt, wenn man für etwas Verantwortung übernimmt, dass man dann immer eine Art von Anteilnahme hat. Das heißt, man kümmert sich sowas, und deswegen bin ich quasi zu diesem Zwischenschluss gekommen, okay, Verantwortung übernehmen heißt eigentlich auch irgendwie so Care im weitesten Sinne. Also eben sich um etwas zu kümmern und eben nicht nur so irgendwie Bestrafung oder Kontrolle.
1: Oder müssen. In dem Sinne. Das ist voll gut, weil das eigentlich genau das quasi kontert, was ich ja gerade auch als meine ersten Gedanken bei dem Wort Verantwortung gesagt habe. So. Also ein ganz anderer Ansatz als meine ersten Gedanken von, ach nee, nicht schon wieder. So.
0: Genau. Und dann, aber finde ich, dann schlägt es ganz gut die Brücke auch zu so, okay, man kann sich aber ja nur darum kümmern, über das man sich auch kümmern kann. Also so riesige Probleme, über die kann man sich nicht kümmern. Deswegen bringt es jetzt auch nichts, sich dafür Verantwortung zu übernehmen, wenn man es schlichtweg einfach nicht kann.
1: Oder sich die ganze Zeit verantwortlich zu fühlen, weil manchmal ist es ja eher ein Fühlen als ein tatsächlich Verantwortung haben. So auch. Oder so Grenzen zu ziehen, auch im eigenen Kopf.
0: Genau. Am besten ist es dann ja natürlich, wenn dann, also so, eigentlich wäre ja am besten, wenn man Verantwortung übernehmen könnte, auch für solche Sachen. Das heißt eigentlich, dann das, damit hört dann quasi mein Artikel auch auf, so, ist es nicht eigentlich gut, wenn wir alle Verantwortung übernehmen könnten und nicht nur irgendwelche Großkonzerne oder Superreiche und quasi eine Gesellschaft haben, in der alle Zeit und Ressourcen haben, um sich kollektiv irgendwie so um Sachen kümmern zu können und dadurch auch Verantwortung übernehmen zu können.
1: Ich würde sagen, damit hast du eigentlich eine ganz schön gute Utopie da gezeichnet.
0: Ein Argument-Utopie.
1: Alles klar. Wir spielen jetzt ein Lied.
0: Genau, das ist auch, es heißt Dasein, es ist von Sophie Hunger und von Husten. Und da geht es auch ums Dasein. Genau.

0: Und wir sind zurück bei Gestrandet, dem Magazin von Unterpalmen auf Radio Orange 94.0.
1: Helene, du alleine sollst losziehen, Verantwortung übernehmen und eine Lösung finden für die Gesamtscheiße.
0: Das klingt extrem unrealistisch und nicht machbar. Und trotzdem ist das was, was ich regelmäßig in mir drin verspüre, das jetzt in diesem Moment machen zu wollen und zu müssen und überhaupt. Und auch um genau dieses Thema geht der nächste Artikel in der Ausgabe 17 von Unterpalmen. Der hat den Titel »Hör auf, alleine die Welt retten zu wollen«.
1: Ja, es ist ein ziemlich persönlicher Text und ich finde auch mega schön, weil er echt so diese Biografie von ich mache jetzt Klimaaktivismus und ich will die Welt retten und werde dann irgendwie von der Realität auch eingeholt mit ihren negativen, aber auch irgendwie positiven, auch irgendwie dieses kollektive Moment da drinnen, das zeigt das irgendwie ganz schön auf, der Flo.
0: Ja, beziehungsweise auch so den Wandel zum kollektiven Momentum, weil es geht so los mit dem Urge in sich drin, das Spüren, ich muss und möchte da jetzt was tun und dann zwischendrin vielleicht auch die Realisation, ich kann auch gar nicht alles machen, ich habe nicht alles in der Hand, ich kann es vor allem nicht alleine machen und endet mit einem in a way positiven Ausblick, nämlich, dass wir gemeinsam vielleicht einen Teil der Gesamtscheiße, wie du es gerade genannt hast, verändern können, aber eine Person alleine sich vermutlich eher selbst daran aufreibt oder so.
1: Ja, und auch in Verbindung mit diesen Disney-Filmen und dieser Heldengeschichte und diesen Helden-Epos, was wir halt irgendwie so viel vorgekaut gekriegt haben und auch selbst gelesen haben, die halt auch perfekte Stories machen so, aber dass wie viel man dann auch, habe ich mich selbst auch ein bisschen darin entdeckt, dass wie viel man davon auch sich so aufsaugt und dann alleine schafft und alleine eben die Welt retten will.
0: Oder alleine meint zu schaffen. So.
1: Genau. Aber ja. Und wie oft das dann auch irgendwie in so einem Burnout endet oder halt in irgendeiner Übersättigung.
0: Oder hoffentlich nicht. Aber ja, die Möglichkeit ist da und ich glaube, das, was wo vermutlich viele Leute so ein bisschen den Weg rausfinden müssen aus diesem inneren Ich, aber ich alleine muss das jetzt machen und reingehen in ein Okay, wo wir auch vorher schon ein bisschen drüber geredet haben, was kann ich allein denn überhaupt machen? Und anstatt sich davon dann ganz einschüchtern zu lassen, so rauszukommen bei dem Okay, aber was kann ich machen, wenn ich all meine Friends und noch ein paar Leute mehr in die Hand nehme und wir gemeinsam was anpacken? Ja. So, und damit mit diesem extrem smoothen Übergang kommen wir zum nächsten Text.
1: Helene, stell dir vor, sehr schwer jetzt vorstellbar, es ist August, 34 Grad draußen, du liegst an der neuen Donau mit Freunden. Es kommt noch eine andere Gruppe dazu, ausgemacht, deine Freunde haben noch andere Leute eingeladen. Ihr chillt da in der Sonne und eine dir unbekannte Person, nennen wir mal Jonas, der kommt auch aus München, so wie du, angenommen. Ihr tauscht euch darüber aus, was ihr an eurer Heimatstadt vermisst und aber auch wie froh ihr beide seid, zum Studieren dieser Stadt entflohen zu sein. Dann auf die Frage, ob ihr eines Tages wieder zurückkehren wolltet, sagt Jonas ohne zu zögern, auf gar keinen Fall, untermalt mit einem ironischen Lachen. Und dir fällt aber die Antwort deutlich schwerer, weil deine Gedanken driften zu deinen Eltern, deinem Zuhause, der Gefühl, die familiäre Verantwortung, dass du dann immer verspürst, wenn du die an ein bisschen entfernte Zukunft denkst. Weil für dich klar ist, irgendwann musst du wieder zurück. Denn wer soll sich um deine Eltern kümmern? Wer soll denn das Geld für, also so, es gibt kein Geld für irgendeine Pflege oder ein betreutes Wohnheim und man trotzdem irgendwie einen Wunsch hat für ein würdevolles Altern der Eltern. Genau dieses Szenario ist der Startpunkt des Artikels von Lilian.
0: Ich wollte gerade sagen, ganz wichtig, es ist nicht ich. So. weil, ja, ich kann es mir nur schwer vorstellen und ich habe das Gefühl, dass ich häufiger eher in dieser Jonas-Position war, wenn ich derlei Gespräche geführt oder miterlebt habe. Und glaube, würde mich deshalb auch gerade nicht weiter aus dem Fenster lehnen, sondern sagen, wir hören Lilian einfach selbst kurz zu.
2: In meinem Text zum Thema familiäre Verantwortung als Arbeiterinnenkind geht es zusammengefasst einfach um ein ganz bestimmtes Gefühl, das mich auch mit dem Älterwerden immer stärker begleitet. Ich glaube, es geht auch vielen, die in einer ähnlichen Situation sind, sehr ähnlich, einfach weil man immer mehr selbst zu einer in Anführungszeichen erwachsenen Person in einer Verantwortungsposition wird. Und das Gefühl, von dem ich spreche, ist einfach das Gefühl davon, dass man eben, egal was vielleicht die Vorstellungen oder die Wünsche für die Zukunft wären, man nicht wirklich frei darin ist, was man später macht oder wie man an die Zukunft herangeht, weil ich Eltern habe, die sich in einer finanziell und auch sonstig prekären Situation befinden. Und ich weiß, ich möchte ihnen ein würdevolles Altern ermöglichen. Und ich habe da diese Verantwortung im Hinterkopf und ich habe da diese Blockade tatsächlich auch einfach, wenn ich an meine Zukunft denke. Und es stoppt immer ab dem Punkt, wo ich mir erlaube, ein bisschen über meinen bisherigen Horizont rauszudenken, weil ich das irgendwie gar nicht erlauben möchte, weil ich eigentlich für mich weiß, dass es mich eh eben in meinem Fall zurück nach München bringen wird, weil ich mich um meine Eltern kümmern muss und auch möchte, weil ich auch einfach, ja, mich da irgendwie verantwortlich fühle. Ja, das ist so grob zusammengefasst, dass das Gefühl, um das es in dem Text geht. Und zusätzlich dazu habe ich auch wieder mit Verantwortung im Zusammenhang stehend eine Realisation gehabt, nämlich, dass es mir tatsächlich sehr unangenehm wäre, wenn sie den Text lesen würden, weil ich nicht möchte, dass sie sich schlecht fühlen und alles kreist irgendwie um diesen Begriff der Scham. Ich möchte nicht, dass sie sich schämen, weil ich weiß, das tun sie leider sowieso. Ich weiß, es ist strukturell bedingt, wo sie stehen oder wo wir als Familie gestanden haben oder immer noch stehen. Aber selbst mir, die sich sehr viel damit beschäftigt, fällt es immer noch manchmal schwer, mich eben nicht zu schämen für meine Herkunft. Vor allem im akademischen Kontext, wo eigentlich so gut wie fast alle anderen Eltern mit in meinem Kopf super krassen Berufen und halt mehrmaligen Urlauben im Jahr etc. haben, ist ja auch total schön, wenn man das kann. Aber es ist, ja, es ist einfach was anderes. Und ich übernehme in dem Sinne da jetzt, glaube ich, auch wieder eine Art der Verantwortung, weil ich möchte sie so davor schützen, vor diesen Gedanken, die ich habe. Ich möchte nicht, dass sie wissen, dass ich mir da so Gedanken mache, weil ich weiß, dass sie sowieso ein schlechtes Gewissen haben, weil sie uns einfach nicht, mir und meiner Schwester, nicht alles ermöglichen konnten oder sehr viel nicht ermöglichen konnten und sich das natürlich auch weiter durch unsere Biografien zieht, was ja Arbeit und Studienbeihilfe, BAföG etc. angeht. Genau deswegen werde ich Ihnen den Text auf jeden Fall nicht zeigen und hoffe auch nicht, dass Sie irgendwann mal zufällig drüber stolpern, weil ich Sie da weder beschämen will, noch möchte ich Ihnen ein schlechtes Gewissen machen. Ja, freue mich trotzdem sehr, dass der Text jetzt veröffentlicht wird.
0: Und wir haben uns auch ganz sehr noch über diese Sprachnachricht dazu gefreut. Also nochmal danke an Lilian, die Autorin des Textes. Weil es mir fast schwer gefallen wäre, glaube ich, aus meiner Perspektive da irgendwie mir was anzumaßen, dazu zu sagen, so ein bisschen. Und ich das, glaube ich, ganz gut nachvollziehen kann, also sozusagen nicht persönlich, aber dass einem ja in der Studi-Bubble in der Großstadt ganz viel begegnet, dass Leute so für ihren Master, für ihren Bachelor mal eben für ein paar Jahre rausgehen, weggehen und dann aber natürlich, dass nur irgendwie so eine bestimmte Zeitspanne ist und man mitunter gar nicht so darüber, dass danach dann redet oder rauskommt, weil das so stark verhaftet ist an den Kontext Studium.
1: Und es so auch so unsichtbar ist irgendwie so, weil also,
0: ja,
1: was sie quasi schreibt, dass es quasi eben nicht sichtbar ist, dass
0: ja,
1: was man da noch so mit sich trägt und wie die Zukunft quasi dann ausschaut und wie Verantwortungsübernahme ausschaut.
0: Ja. Ja, deshalb vielen Dank für diesen Text und die Nachricht. Und
1: jetzt geht's in eine ganz andere Richtung und erstmal einen Song. Junge Milliardäre von Uwe.

0: Und wir sind zurück bei Gestrandet, dem Magazin von Unterpalm, hier auf Radio Orange 94.0. Okay, und weiter geht's mit Geld und einem weiteren Text über Geld.
1: Es geht um junge Milliardäre oder zumindest einer ehemaligen jungen Milliardärin.
0: Milliardärin oder Millionärin?
1: Millionärin, 25 Millionen.
0: Okay.
1: Hat sie zumindest im guten Rat rückverteilt.
0: Ihr wisst sicher schon, um wen es geht.
1: Es geht um Marlene Engelhorn.
0: Und wir haben ein Interview mit ihr in unserer Zeitung drin, auf das wir gar nicht genauer jetzt hier eingehen wollen, weil tatsächlich lief das schon mal bei Gestrandet, sondern würden gleich weitergehen.
1: Genau, mit dem Titel Rückverteilung statt Rich Tears hat Ari Marlene Engelhorn interviewt. Und ich fand da noch in dem Interview fand ich so spannend, dass eben diese Bedeutung von Freundinnenschaften in quasi ihrem politischen Werdegang, dass sie quasi gemeint hat, dass eben Begegnungen, Beziehungen ihr das quasi erst ermöglicht haben, das wahrzunehmen, und glaubt eben an diese, an die Beziehungen und die Kraft, die sie haben, irgendwie Formen von Diskriminierung auch zu reduzieren, das heißt dann Reflexion oder Solidarität. Und das war irgendwie ein ganz schöner Moment. Also hört die Folge vom März an.
0: Okay, oder liest es in der Zeitung. So, weiter geht's mit einem Text von auch einer OG-Redakteurin von Unterpalm.
1: Genau, es geht um den Perschmannhof im Juli 2025, vor einem guten Jahr jetzt, wo Hubschrauber, Hunde, Staffel, Drohnen ein antifaschistisches Bildungscamp gestürmt hat. Das Ganze wurde eher schon verhandelt in einer Gestrandet-Folge im Juli, und das fragt ein bisschen so nach der Verantwortung der Polizei und irgendwie dieses Verantwortungs-Cherry-Picking, dass sie quasi dann Schulungen in Mauthausen haben, aber dann einfach komplett über einen wichtigen Teil der österreichischen Widerstandsgeschichte drüber fahren und irgendwie so diesen riesigen Zirkus
0: Ja, beziehungsweise hinterfragt Frika mit dem Text, wessen Sicherheit ganz grundsätzlich, glaube ich, auch so die Zusammenarbeit mit Polizei auf verschiedenen Ebenen und jetzt eben in dem Text konkret in Mauthausen. Und damit ist es schon wieder Zeit für ein Lied, nämlich Feuerwehr größer als Polizei von Efeu.

0: So, und damit sind wir zurück bei Gestrandet, dem Magazin von Unterpalm, hier auf Radio Orange 94.0. Ja, ich habe ja irgendwann am Anfang dieser Sendung schon mal gesagt, dass mir der Gedanke oder die Auseinandersetzung mit Verantwortung im Rahmen von dieser Ausgabe von Unterpalm ein bisschen schwierig gefallen ist und ich eher dagegen war.
1: Und trotzdem hast du einen Text geschrieben über ein Bällebad. Was hat ein Bällebad mit Verantwortung zu tun, Helene?
0: Relativ wenig, muss ich sagen. Es war am Anfang eine kleine Trotzreaktion, weil ich so war, ich will nicht über Verantwortung schreiben. Aber ich habe gesagt, ich muss einen Text schreiben oder ich werde einen Text schreiben. Und dann war ich so drin in diesem, jetzt fühle ich mich verantwortlich dafür, einen Text zu schreiben über Verantwortung, obwohl ich gar nicht will.
1: Der Irony.
0: Ja, ganz genau das. Und das habe ich versucht, so ein bisschen sehr kurz zusammengefasst, indem ich meine Gedanken ein bisschen durch die Gegend blubbern gelassen habe, wie in einem Bällebad, da reinzupacken.
1: Ja, ich finde, es ist auch ein wunderschöner Text daraus geworden,
0: danke.
1: Durch die Seiten geschleudert wird. Und ich finde auch ein sehr schönes, persönliches Ende eigentlich. Let's have a ball.
0: Ich habe mir Mühe gegeben, eben auch rauszukommen aus diesem Verantwortung ist ein Müssen, weil ich auch dann zwischendrin mitbekommen habe, wie ich anderen Leuten gefühlt Verantwortung überhelfen wollte oder sie verantwortlich gemacht habe für Sachen. Und dann irgendwann hatte ich in mir drin diesen kleinen Knackmoment, in dem ich so war, hey, Leute fühlen sich für Sachen verantwortlich oder nicht. Leute, dann ist etwas wichtig und sie wollen Verantwortung übernehmen oder nicht. Neben diesen ganzen anderen Themen, über die wir schon geredet haben, wer kann, wofür und überhaupt, blablabla, ist es ja auch etwas extrem Persönliches von, fühle ich mich verantwortlich dafür, überhaupt oder nicht. Ja, und da ist es so am Ende dieses Strudels im Bällebad in meinen Gedanken rausgekommen, deshalb das persönliche Ende von, hey, wir alle tun auch nur, was wir können und wollen manchmal.
1: Sehr schön. Es geht weiter mit einem ganz anderen Thema und zwar das Thema des Streiks. Und zwar nicht nur allgemein Streik, sondern ein sehr konkreter Streik.
0: Nämlich Streik, wenn man gleichzeitig in der sozialen Arbeit tätig ist. Weil das ist ja häufig so ein No-Go. Angenommen, du arbeitest in der Pflege oder in einem ärztlichen Beruf oder in der sozialen Arbeit. Das heißt, das geht nicht. Du bist doch verantwortlich für deine Klientinnen. Wie kannst du nur?
1: Genau, und das macht dann eine große Frage auf zu, okay, wer trägt denn jetzt Verantwortung für wen und ist es nicht eigentlich verantwortungslos, schlechte Arbeitsbedingungen für Leute, die für andere Verantwortung übernehmen? Genau.
0: Ja, und das ist auch ein sehr persönlicher Text, weil der beschäftigt sich mit den Erlebnissen einer Person, die im Notquartier Gudrunstraße in Wien gearbeitet hat und gibt so einen Abriss über die Ereignisse, die am Ende nicht verhindern konnten, dass das Notquartier geschlossen wurde.
1: Genau, aber irgendwie ganz schön aufzeichnen, auch über quasi die österreichische linke Streik- und Protestgeschichte. Es beginnt nämlich bei den Hörsaalbesetzungen 2009, die neben quasi ganz vielen unipolitischen Forderungen auch ein konkretes Ergebnis geführt hatte, dass es eine Lücke gibt in der Notversorgung für Obdachlose, und dadurch eigentlich erst dieses Notquartier, Gudi auch genannt, in der Gudrunstraße, erst eröffnet worden ist. Das heißt, das ist auch irgendwie aus einem Streik und einer Protestaktion, einer Unibesetzung, dass dann da auch weitere soziale Einrichtungen eigentlich mitgegründet worden sind.
0: Das ist also im Grunde, das ist der positive Outcome, dass Streiken immer etwas bringt oder im Zweifelsfall ziviler Ungehorsam in irgendeiner Form oder irgendeine Form von politischem Engagement, wenn die Zustände einfach nicht tragbar sind, dass es in vielen Fällen etwas bringt und irgendwie ein Outcome hat.
1: Dieses Mal wieder, das letzte Mal auch schon, gab es ein Kreuzworträtsel. Diesmal hatten wir das Kollektiv Knackerl beauftragt, beziehungsweise sie haben uns geschrieben, ob sie nicht ein Kreuzworträtsel zu dem Thema Verantwortung machen können. Und was daraus gekommen ist, ist ein zugegebenermaßen ganz schön schwieriges, aber sehr um die Ecke gedachtes Kreuzworträtsel. Wir haben es schon einmal gelöst.
0: Ich war nicht dabei, aber ich glaube euch jetzt einfach mal.
1: Helene, deswegen will ich dich gleich fragen.
0: Nein, bitte nicht.
1: Trifft der Ton auf Männer mitverantwortlich für das Aufrechterhalten patriarchaler Strukturen?
0: Ich habe keine Ahnung und vor allem, wenn ich es nicht vor mir sehe und lese, bin ich einfach so, das ist ein Satz, der keinen Sinn ergibt, aber ich bin sicher, die Antwort ist mega naheliegend, wenn man sie dann eines Tages hat.
1: Es ist cis.
0: Aha.
1: Es ist der Ton und die
0: Das ist jetzt gemein. Jetzt hast du den Leuten, die das hören, einen Vorteil gegeben.
1: Ja, das ist nur so ein kleiner Teaser. Schickt uns das gemachte Kreuzworträtsel und ihr kriegt eine Goodie Bag.
0: Alles klar. Dann fangen wir mal an, Goodie Bags zu packen. Naja, das machen wir später. Weiter geht's mit dem nächsten Text aus unserer Zeitung. Und zwar:
1: Mein Geld ist dein Geld.
0: Man muss sagen, in dieser Ausgabe über Verantwortung geht's auch ziemlich viel über Geld. Das fällt mir jetzt erst so auf. Aber ich bin so, das ist der dritte Text über Geld.
1: Das stimmt, ja.
0: Oder eigentlich der vierte, weil auch in deinem Text geht es um
1: Geld. Da geht es auch um, irgendwie um Verteilung, ja, das stimmt.
0: Wow.
1: Naja, es ist schon irgendwie sehr eng verbunden mit so ökonomische Ängste, Verantwortung, Absicherung.
0: Ja, I guess so.
1: Ja.
0: Naja.
1: Und hier ist es eben ein Interview mit einer Person, die eben ein Kollektiv gegründet hat, wo sie gemeinsam Geld teilen.
0: Es ist ein Kollektiv, ich dachte, die machen das einfach als Freunde.
1: Ja, genau, es ist ein Freundeskollektiv.
0: Okay, ja, das Ganze heißt gemeinsame Ökonomie oder auch GEMÖK in der Abkürzung genannt. Und es geht darum, dass man mit Menschen, denen man vertraut oder in irgendeiner Form von Beziehung zu denen steht, sein Geld teilt. Sowohl Einkommen als auch Ersparnisse werden zusammen auf ein Konto gepackt und ja, dann haushaltet man davon zusammen. Würdest du das machen?
1: Ich würde das machen, ja.
0: Wüsstest du schon mit wem?
1: Wüsste ich auch, ja.
0: Okay.
1: Im Endeffekt, genau, in unserer WG ist das schon auch so. Mhm. Und ich war jetzt gerade auf Urlaub und da haben wir das dann eigentlich auch praktisch so gemacht.
0: Ja.
1: Also da war es dann genau halt, weil genau mit den Zahlungen war es nicht so ganz einfach. Und deswegen hat eine Person eigentlich immer gezahlt. Und dann haben wir halt im Nachhinein geschaut, okay, es war circa ausgeglichen oder es war so, okay, die Person ist gerade finanziell nicht so gut dabei.
0: Ja.
1: Deswegen springen wir da ein, damit wir irgendwie in dem Fall das gleiche Erlebnis haben können und irgendwie niemand irgendwie außen vor ist oder woanders wohnen muss oder nicht den Zug dorthin nehmen kann. Also das wird jetzt so vielleicht
0: in die Nähe davon kommen. So
1: vielleicht
0: in
1: machen der Praxis, wir eine GEMÖK.
0: Für einen kleinen Zeitraum. Ich fand das jedenfalls ganz inspirierend, weil es auch so rausgeht aus so einem, also allein der Titel, Mein Geld ist dein Geld, so raus aus einem, das ist meins und ich möchte jetzt noch mehr davon haben und ich gehe wahlweise sparsam oder ganz weitschweifig damit um und reingeht in ein gegenseitiges Füreinander Verantwortung nehmen, auch einen verantwortungsbewussten Umgang mit Geld, aber ohne halt im Zweifelsfall das, was du gerade gesagt hast, dass es so zum ausschließenden Faktor wird, weil irgendwer irgendwas nicht machen kann, weil vielleicht die eigenen Ersparnisse nicht so hoch sind wie die von anderen oder so.
1: Ja, und auch was im Artikel ganz vorkommt, was spannend ist, ist dieses, was ja sonst, das passiert ja schon, aber halt immer nur in irgendwelchen Kernfamilien oder in verheirateten Paaren, wo das dann passiert, dass man das ein bisschen auch aufbricht und quasi auch eine Art Lebens- und Geldgemeinschaft mit Freundinnen und
0: so machen kann.
1: Genau.
0: Ja, wie gesagt, voll inspirierend. Alright, bevor wir jetzt schon zum letzten, nämlich dem Kulturteil von der Unterpalmen-Ausgabe 17 kommen, kommt nochmal ein Lied und es heißt Kinder und gibt vielleicht einen Vorgeschmack oder auch nicht auf den Text danach.

0: Das war Endless Wellness hier in unserer Sendung Gestrandet, das Magazin von Unterpalmen auf Radio Orange 94.0. Wir sind angekommen im Kulturteil von Unterpalmen, das heißt Rezensionen von Büchern und Filmen. Und das nächste Buch geht über Links Leben mit Kindern. Helene, könntest du dir vorstellen, in dieser Welt Kinder zu bekommen?
1: Mittlerweile wieder ja. Ich hatte, als ich jünger war, so war ich fest der Überzeugung, dass ich mit 27 allerspätestens ein Kind haben werde. Da bin ich jetzt extrem weit entfernt von, aber 27. Dann hatte ich eine Phase, in der ich so war, nee, geht nicht. Mittlerweile kann ich es mir wieder vorstellen, aber halt nicht unbedingt in einem klassischen Mutter-Vater-Kind-Kontext, in dem ich dann am Ende doch einen Großteil der Care-Arbeit mache und so.
0: Dann ist ja dieses Buch hier perfekt für dich.
1: Vielleicht werde ich es eines Tages lesen. Ja, weil dieses Buch beschäftigt sich eben damit, was es für andere Modelle auch gibt. Erstens, sich weiterhin als politisch linke Person zu begreifen und zweitens, in dieser Welt und in dieser politischen Haltung heraus Kinder großzuziehen. Und wir haben an dieser Stelle wieder einfach mal nachgefragt, weil wir haben beide keine Kinder und ich muss auch gestehen, ich habe das Buch nicht gelesen. Und jetzt haben wir an dieser Stelle wieder eine Sprachnachricht für euch, weil da wir beide keine eigenen Kinder haben und ich fairerweise auch dieses Buch Linksleben mit Kindern nicht ganz gelesen habe, dachte ich mir, da kann ich gar nicht so viel zu sagen. Ich frage mal bei jemandem nach, der links ist und Kinder hat. Und ihr hört jetzt eine Person, die bei Kidspace aktiv ist.
2: Hallo. Ich bin bei einer Gruppe von politisch linken Menschen mit Kindern und Jugendlichen. Der Name ist Kidspace Active. Kidspace, das Space, da wird das A groß geschrieben. Act.if, also oder Beistrich. Das weist darauf hin, dass Raum für Kinder, Jugendliche und deren Caretaker passiert oder möglich ist, wenn andere dafür Sorge tragen. Wir sind draufgekommen, dass es nicht reicht, einen Kidspace anzubieten oder Kinderprogramm. Es wurde ein Jahr lang, wurden Menschen mit Kindern befragt, was sie brauchen, um politisch und kulturell teilhaben zu können. Also an Veranstaltungen, an Podiumsdiskussionen, an Seminaren, ja, einfach auch nur eben kulturell, eben auch Veranstaltungen dabei kam heraus, dass eine proaktive Einladungspolitik notwendig wäre von den politischen Gruppen. Es fehlt viel Wissen darum, sind wir drauf gekommen, dass eigentlich Menschen, die Kinder bekommen haben und weiter politisch aktiv sein wollen, was die bräuchten. Gut ist natürlich ein Kidspace, also so ein kleiner Bereich, wo Spielsachen zur Verfügung gestellt werden, aber auch ein Sofa für die Erwachsenen, eine Möglichkeit, sich also Getränke, vielleicht auch ein kleines Buffet, auch für die Kinder, wenn die ankommen mit den Erwachsenen, dass die sich mal, dass die Kinder eine Sicherheit bekommen, da haben sie einen Platz, da haben sie einen Raum. Wo sind sie willkommen? Was können sie nützen? Aber auch, dass sie versorgt sind, trägt viel dazu bei, wie Kinder landen können überhaupt. Also es ging dann auch um Uhrzeiten natürlich, dass da auch andere Uhrzeiten bräuchte. Wir sind dann sogar so weit gegangen, dass wir versucht haben für die Kids, also wir haben dann auch so eine Phase gehabt, wo wir viel erprobt haben, selber auch, und sind draufgekommen, es ist auch zum Beispiel möglich, wenn man zum Beispiel einen kleinen Vortrag anbietet für Erwachsene und dass man für die Kinder und Jugendlichen ähnlich zum Thema auch etwas anbietet. Damit nämlich nicht nur, so wie es halt Kultur ist in unserem Kulturkreis, dass man immer an die Erwachsenen denkt. Und die Kinder, die sollen halt ein Kinderprogramm haben, wenn, also es ist schon das höchste der Gefühle sozusagen, aber wir haben irgendwie gemeint, nein, wir würden gern weitergehen, dass wirklich linke Politik und linke Kultur auch den Kindern vermittelt werden kann und dass die einfach auch dabei sein können und dass die davon dass die auch gefragt werden. Ja, zum Beispiel, da haben wir das Thema Zukunft und wie ist es denn mit eurer Zukunft? Wie stellt ihr euch das jetzt vor? Oder also verschiedenste Angebote kann man da setzen. Wir sind auch so weit gegangen, dass wir als Gruppe gesagt haben, ja, wir sehen auch, dass viel Wissen fehlt. Wir wollen auch sensibilisieren. Wir bieten auch Workshops an, um klar zu kriegen, was bräuchte denn diese oder jene Gruppe, um eine proaktive Einladungspolitik setzen zu können. Ja, da geht es viel dann auch darum, habe ich überhaupt Kontakt zu Menschen mit Kindern? Weiß ich, was Kinder brauchen? Also bei Toilettenanlagen so ein kleiner Hocker, dass sie oder eine Klobrille oder dass sie sich die Hände waschen können. Aber eben auch bis zu, dass sie eben in unseren Kulturkreis, in unseren Linken einbezogen werden und mitgedacht werden. Es gab zum Beispiel auch vom A-Camp die Anfrage und wo wir dann gemeint haben, ja, es wäre doch auch, weil wir haben Eltern und ihre Kids gefragt, was sie bräuchten. Und da kam zum Beispiel raus diese Bank. Kennt man schon aus anderen Zusammenhängen. Da gibt es eine Bank und wenn ich mich da draufsetze, egal was ich brauche Hilfe. Und dann sehen die anderen, dass ich Hilfe brauche und wenn ich Ressourcen habe oder genau, dann kann ich mich da dazusetzen und kann fragen, wer welche Hilfe benötigt und ja, oder dass man das irgendwo aufschreiben kann am Ende des Abends und am nächsten Morgen irgendwer vielleicht sich gefunden hat, um den schweren Rucksack herumzutragen.
1: Und dann kommen wir jetzt eigentlich auch schon zum letzten Text, den wir hier behandeln werden.
0: Genau, Fabiana Schmidt hat eine Rezension zu
1: einem Lied von Blond und Alice Go, dem Namen
0: Girlboss
1: geschrieben. Punkt.
0: genau, und da in dieser Rezension analysiert Fabiana irgendwie ganz gut, wie dieses Lied auf doppelter Weise funktioniert, weil sie halt einerseits ein leicht konsumierbares Poplied ist, was quasi gleichzeitig auch kritisiert wird an quasi irgendwie so einen leicht konsumierbaren Popfeminismus, der dann nur sehr oberflächlich, sehr individuell und sehr konsumistisch eigentlich ist. Also die Rezension beginnt mit dem Zitat: Komm, fick das Patriarchat, kauf dir einen Girlpower-Schal.
1: Ich bin so, das begegnet einem ja schon sehr, sehr viel. Irgendwelche Anstecknadeln in Vulvaform und Socken, was auch immer. Und all boobs are beautiful. Und es ist wahr, aber brauche ich wirklich ein T-Shirt, auf dem das draufsteht und so weiter und so fort. Ja.
0: Genau, und Fabiana schreibt, es schafft es durch seine Zuspitzung, diese Logik ziemlich gut offen zu legen, ohne Einzelne für ihren falschen Feminismus irgendwie out zu callen.
1: Ja, weil das ja auch so ein Ding, was ist schon richtiger, was ist falscher Feminismus? Im Grunde sollen am Ende das doch alle so machen, wie sie wollen, in a way, aber richtig auch.
0: Hören wir mal in das Lied hinein.

0: So, und das war eben Girlboss von Blond und Alice Go. Und damit sind wir fast in den letzten Zügen dieser Hörzeitung in a way, beziehungsweise von Gestrandet, dem Magazin von Unterpalm, auf Radio Orange 94.0. Wir haben nicht alles jetzt verraten und gesagt, was in der Zeitung steht, weil...
1: Für eure Information, diese Zeitung kann man sich nämlich auch bestellen. Wir schicken die gratis an euch, wenn ihr uns eine E-Mail an info@unterpalmen.net schickt.
0: Und es lohnt sich total, einfach reinzuschauen, weil es sind ganz tolle Illus auch noch drin zu sehen, die nämlich Benny, der mir da ja gegenüber sitzt, unter anderem mitgemacht hat. Magst du noch drei Worte zu den Illus sagen?
1: Genau, wir arbeiten da immer ein bisschen so kollektiv und setzen uns so zusammen und suchen uns irgendwie eine Farbpalette, dann irgendwie eine thematische Richtung und ein Konzept und dann illustrieren wir quasi so ein bisschen drauf los. In dieser Ausgabe haben wir uns mit Infografiken beschäftigt, die aber jetzt nicht so streng genommen ganze starre Zahlen abbilden, sondern halt ein bisschen freier. Da haben wir uns ganz viel mit so Pfeilen und Infografiken, also es sind recht viele lustige Infografiken, die dann auch drauf gekritzelt haben.
0: Also es ist voll cool geworden und ich würde sagen, das war jetzt der auditive Vorgeschmack des visuellen Erlebnisses, wenn man die Zeitung in der Hand hat. Und damit entlassen wir euch in euren Resttag.
1: Genau, wir sind unter Palmen, ein Verein, Argument Utopie, haben eine Zeitung, einen Newsletter mit Events-Tipps und einer Radioshow und einem Podcast. Also checkt es aus auf unterpalmen.net und schaltet nächstes Monat wieder ein.

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0: Herzlich willkommen bei Radio Positiv, einer Sendung der AIDS-Hilfe Wien. Mein Name ist Juliana und an den Reglern sitzt der Klaus. Vielen Dank an dieser Stelle. Am 21. Juli ist der Zero HIV Stigma Day, ein vergleichsweise junger internationaler Aktionstag, der 2023 von der britischen HIV-Organisation NES gemeinsam mit internationalen Partnern ins Leben gerufen wurde. Im Mittelpunkt steht dabei nicht das Virus selbst, sondern etwas, das viele Menschen bis heute belastet: Vorurteile, Ausgrenzung und Stigmatisierung. Der 21. Juli wurde dabei bewusst gewählt. Es ist das der Geburtstag von Prudence Nobantu Mabile. Sie war die erste schwarze Südafrikanerin, die Anfang der 1990er Jahre öffentlich machte, dass sie mit HIV lebt, zu einer Zeit, als viele Betroffene aus Angst vor Ablehnung schwiegen. Mit diesem mutigen Schritt wurde sie zu einer der wichtigsten Stimmen im Kampf gegen HIV-Stigma. Ihr Engagement wirkt bis heute nach. Und genau daran erinnert der Zero HIV Stigma Day. Mehr als 3 Jahrzehnte später hat sich medizinisch unglaublich viel verändert und HIV ist heute gut behandelbar. Wer erfolgreich therapiert wird und eine nicht nachweisbare Viruslast hat, gibt den Virus auch nicht weiter. Doch eines hat sich längst nicht im gleichen Ausmaß verändert: das Stigma. Noch immer erleben Menschen mit HIV Vorurteile und Diskriminierung. Ja, was hilft Menschen, die mit Folgen von Vorurteilen und Ausgrenzung leben? Neben einer guten medizinischen Versorgung braucht es oft vor allem eines: jemanden, der zuhört, Zeit schenkt und einfach da ist. Genau hier setzt das Buddy-Projekt der AIDS-Hilfe Wien an. Ehrenamtliche begleiten Menschen mit HIV im Alltag und stehen ihnen in unterschiedlichen Lebenssituationen zur Seite. Über den Zero HIV Stigma Day und über den langen Weg von medizinischen Erfolgen hin bis zur gesellschaftlichen Akzeptanz und darüber, wie das Buddy-Projekt Menschen mit HIV begleitet und unterstützt, sprechen wir heute mit Magister Tom Baumgartner. Er ist Berater und Koordinator des Buddy-Projekts bei der AIDS-Hilfe Wien. Und außerdem hören wir Ausschnitte aus einem Gespräch mit Barbara Morero-Holzbauer von der Antidiskriminierungsstelle der AIDS-Hilfe Wien. Die O-Töne stammen aus einer Sendung, die wir im Februar ausgestrahlt haben. Den Link zur gesamten Sendung findet ihr in den Shownotes. So, und jetzt herzlich willkommen, lieber Tom, bei uns in der Sendung.
1: Hallo Juliana, dankeschön, dass ich wieder da sein darf.
0: Sehr, sehr gerne. Ja, wir haben von Prudence Mabile gehört, die mit ihrer HIV-Diagnose vor mehr als 30 Jahren, also diese öffentlich gemacht hat und auch den Plan hatte und das Vorhaben hatte, gegen Ausgrenzung zu kämpfen. Trotzdem gibt es heute noch immer einen eigenen Zero HIV Stigma Day. Warum brauchen wir eigentlich heutzutage immer noch so einen Aktionstag?
1: Du hast es ja vorher schon einmal erwähnt. Also medizinisch hat es irrsinnig große Fortschritte gegeben. Man kann den Virus auf sexuellen Wegen nicht weitergehen, wenn man unter der Nachweisgrenze ist. Die Therapien sind sehr vielfältig geworden. Also es sind nicht mehr diese 5 bis 15 Tabletten pro Tag, sondern eine Tablette pro Tag, alle 2 Monate eine Spritzen. Da gibt es schon sehr, sehr viel. Aber was geblieben ist, das ist das soziale AIDS, also das soziale Stigmata, das bei HIV-positiven Menschen oder bei Menschen, die mit HIV leben, nach wie vor da ist. Und speziell, wenn jemand die Diagnose kriegt, habe ich das auch in meiner Laufbahn bei der AIDS-Hilfe Wien sehr oft mitbekommen, dass natürlich als erstes einmal die Fragen sind: wem kann ich es mitteilen, wem darf ich es mitteilen, wem muss ich es mitteilen, was passiert, wenn man in einer Beziehung ist, dass Menschen dann sagen: oh, meine Partnerperson, mein Partner, meine Partnerin, Freund, Freundin wird mich jetzt verlassen. Das sind halt die Ängste, die nach wie vor damit einhergehen. Und es kommt ja nicht von irgendwoher. Medizinisch, das sind Fakten, das entwickelt sich weiter. Aber die Gefühle, Einstellungen, Vorstellungen von Menschen, das dauert viel, viel länger.
0: Es gibt ja Informationskampagnen von der AIDS-Hilfe Wien. Es gab den Liveball. Und trotzdem halten sich gewisse Vorurteile sehr, sehr hartnäckig. Woran kann das liegen?
1: Schlicht und einfach am fehlenden Wissen. Wenn du ein Mensch bist, der jetzt mit HIV überhaupt nicht in Berührung kommt oder nie Berührungspunkte gehabt hat, forschst du jetzt auch nicht weiter, egal, oder liest irgendwelche Artikel durch. Also du bist sehr, sehr interessiert an sämtlichen Themen. Aber wenn du das nicht tust, dann kriegst du diesen medizinischen Fortschritt natürlich nicht so leicht mit. Und somit bleiben natürlich noch diese ganzen Bilder, die in den 80er, 90er Jahren entstanden sind, sehr, sehr hartnäckig. Man hat damals sehr, sehr harte Kampagnen gefahren. Wir erinnern uns an den Film Philadelphia. Und das sind halt die Bilder, die leider nach wie vor bei einem Großteil der Bevölkerung vorherrschen.
0: Ja, und das Stichwort 80er Jahre, da haben wir jetzt auch einen Song vorbereitet, der aus den 80ern stammt, und zwar von Cyndi Lauper, True Colors.

0: Herzlich willkommen zurück bei Radio Positiv, einer Sendereihe der EZ-Hilfe Wien. Wir sprechen heute mit Tom Baumgartner, und zwar über das Thema Stigmatisierung von Menschen, die mit dem HIV-Virus leben. Viele Vorurteile haben mit der heutigen Realität auch nichts mehr zu tun. Viele halten sich hartnäckig, und warum das so ist und welche Bilder viele Menschen bis heute mit HIV verbinden, das hat meine Kollegin Barbara Morero-Holzbauer zusammengefasst.
1: So Sachen wie, ach gut, dass wir jetzt diese Fortbildung bei Ihnen gehabt haben. Es ist kein Thema, dass ich jetzt einem Menschen, der mit HIV lebt, auch die Hand gebe. Also das sind noch immer diese alten Übertragungsmythen, sage ich mal. Ja. Dieses Unwissen, wie wird HIV übertragen? Da komme ich später auch noch dazu. Da habe ich eine kleine Studie mitgebracht, eine Pharmafirma, die eben HIV-Medikamente herstellt. Aber was eben auch ist, ist, dass HIV assoziiert wird, verbunden wird mit einem Verhalten oder mit verschiedenen Verhalten, die in unserer Gesellschaft, ich setze jetzt virtuell unter Gänsefüßchen, unter Anführungszeichen, quasi sozial nicht angepasst, sozial nicht passend oder adäquat sind. Ja. Also oft noch ist das Thema, ja, wenn jemand nicht in einer heterosexuellen Beziehung ist, sondern eben homosexuell, bisexuell etc., ist es in der Gesellschaft noch nicht anerkannt. Das wird nach wie vor, wird HIV noch ganz stark mit dem Thema gleichgeschlechtliche Beziehungen verbunden. Das Zweite ist, dass es auch manchmal eben mit Drogenkonsum noch immer verbunden wird, ja, obwohl die Zahlen von den Menschen, die sich beim Drogenkonsum mit HIV anstecken, deutlich gesunken sind, eben durch Nadeltauschprogramme etc. Das ist sehr sinnvoll. Was auch noch dazu kommt, ist dieses, was sehr vielen Menschen angekreidet wird, viele verschiedene Sexualpartnerinnen und Partner zu haben. Das kommt auch bei uns in der Gesellschaft oft nicht so gut an. Ja? Also da sind ein paar Sachen, die da zusammenkommen, und das alte Bild von AIDS, diese alten Bilder, wo man...
0: Dass man auch sterben kann.
1: Dass man sterben kann. Das war früher ja, bevor es die tollen Medikamente gab, eine tödliche Infektion, die dann in AIDS leider ihren tödlichen Ausgang fand. Da hat sich in vielen Köpfen einfach noch nichts weiterentwickelt.
0: Ja, Tom, die Barbara hat es gerade beschrieben, wie tief diese alten Vorstellungen auch in den Köpfen sitzen und auch im Gefühl. Und da fragt man sich wirklich jetzt vielleicht auch aus psychologischer Sicht, warum ist es offenbar leichter, einen medizinischen Fortschritt zu vermitteln, aber ihn nicht gesellschaftlich umzusetzen?
2: Schwierig. Also es setzt schon einmal voraus, dass man Zugang zu dem Wissen überhaupt hat oder dass man sich dieses Wissen selbstständig sucht. Wenn man das Wissen hat, heißt es ja noch nicht, dass man deswegen automatisch sofort sein Verhalten ändert. Wenn man jetzt noch irgendwelche Moralvorstellungen hat, so wie es die Barbara eben auch gerade erklärt hat, und sehr häufig ist HIV, oder nicht nur sehr häufig, es hat mit Sexualität zu tun, und das ist alles, was mit Sexualität zu tun hat, wird tabuisiert, wird verteufelt. Und da dann von dem Wissen in die Einstellungen zu kommen und dann das Verhalten zu ändern, das ist ein langwieriger Prozess. Da ist der medizinische Fortschritt um einiges schneller.
0: Und hast du dann das Gefühl, wenn du Menschen berätst, oder weißt du das auch, dass wenn man jetzt selber HIV-positiv ist, dass man diese Vorurteile auch irgendwo verinnerlicht und dann auch sagt, okay, dann rede ich einfach gar nicht drüber?
2: Ja, definitiv. Das ist so dieser klassische Schuld- und Schamgedanke oder diese Gefühle, die aufkommen, wenn man die HIV-Diagnose bekommt, weil man ist ja selber schuld dran quasi. Man schämt sich dafür, weil das von der Gesellschaft einfach so gesehen wird. Das sogenannte Selbststigma, so wie du es jetzt gesagt hast, dass man das eben verinnerlicht und nachdem dann auch denkt, handelt und so weiter, das ist sehr, sehr weit vorherrschend. Sehr, sehr viele Personen werten sich selber ab, haben einen geringen Selbstwert. Also das Selbststigma ist schon nicht ohne.
0: Und wirkt sich das dann auch aus, dass sie dann sich vielleicht weniger behandeln lassen oder testen lassen?
2: Weniger testen, ja, also ja und nein, sagen wir so. Es gibt natürlich viele Personen, die Angst haben vor dem Ergebnis, die dann das auch oft gar nicht abgefragt haben, weil sie es nicht wissen wollten, was natürlich sehr, sehr stark kontraproduktiv ist in dem Bereich, weil wenn man weiß, dass man HIV-positiv ist, dann fängt man sofort mit der Therapie an. Man kann ein ganz normales Leben führen und so weiter. Und das trauen sich dann halt viele Menschen nicht. Sie verschweigen die Diagnose und das machen sehr, sehr, sehr viele, dass sie mit niemandem drüber reden, vielleicht im Freundeskreis, im engsten Familie. Also es gibt nur sehr, sehr wenige Menschen, die auch offen mit HIV leben. Wo wir einen sehr großen Impact immer gespürt haben, das war das große Outing damals von Charlie Sheen und von der Conchita Wurst. Also das hat man dann in den Test- und Beratungszeiten doch gemerkt, dass auf einmal viel, viel mehr den Test gemacht haben. Und das ist auch so ein Punkt, wenn man so Role Models hat oder wenn man sieht, ach, das sind ganz normale Menschen, die alles machen, so wie ich auch, die sind HIV-positiv und das könnte vielleicht viel mehr in der allgemeinen Bevölkerung ändern, als wie wenn man ihren Broschüren, Fakten, Infos zur Verfügung stellt, die sie vielleicht nicht aufnehmen, aber bei sowas sind sie dann vielleicht lernfähiger.
0: Ja, und weil du das Thema Scham angesprochen hast, da haben wir jetzt den perfekten Song dazu. In dem Song High Dose, da geht es auch um das Thema Scham. Und zwar geht es um das Leben von Oliver Sim, der seine HIV-Diagnose und die Scham, die damit verbunden war, thematisiert hat. Also hören wir jetzt rein in den Song High Dose.

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1: Herzlich willkommen zurück bei Radio Positiv. Wir sprechen heute anlässlich des Zero HIV Stigma Day über den langen Weg von den medizinischen Erfolgen im Umgang mit HIV hin zu gesellschaftlicher Akzeptanz oder besser gesagt zur Akzeptanz von Menschen, die mit HIV leben. Ja, über Vorurteile lässt sich da theoretisch sehr leicht sprechen. Für Menschen mit HIV sind sie aber oft schmerzhafte Realität, denn die Diskriminierung beginnt nicht erst bei einer verweigerten Behandlung oder Beleidigung. Oft zeigt sie sich auch in kleinen Gesten, in Unsicherheit oder im Verhalten anderer und sie begleitet viele Betroffene bis heute im Alltag. Ja, und wie vielfältig diese Erfahrungen sein können, hat meine Kollegin Barbara Moreira-Holzbauer zusammengefasst.
2: Ja, diese Diskriminierungen, diese Vorfälle sind auch sehr vielfältig. Es reicht von, dass ich zu einer Ärztinnenpraxis komme, dort bekannt gebe, dass ich mit HIV lebe und plötzlich zieht das Gesundheitspersonal Handschuhe an, obwohl vorher keine getragen wurden. Plötzlich werden Flächen desinfiziert, die ich berührt habe, was ich bei anderen Menschen nicht beobachtet habe. Ganz besonders schlimm sind natürlich diese Momente, wo wirklich eine Behandlung verweigert wird. Wenn es dann heißt, wir können Sie hier nicht behandeln, weil Sie sind HIV-positiv. Sie müssen da zu einem Spezialarzt gehen.
1: Du hast aber auch mal erzählt, es gibt ja aber auch noch eine andere Variante von Schikane, die man auch erleben kann unter Umständen, und zwar in Beziehungssituationen, gerade wenn es zu Trennungs- oder Konfliktsituationen gibt. Was erleben da Betroffene auch konkret?
2: Ganz konkret kommt es, soweit ich weiß, schon lange vor, aber auch ich beobachte das sehr relativ häufig eigentlich in meiner Beratung, dass ein Paar sich trennt. Da war immer bekannt, dass der eine Partner oder die eine Partnerin eben mit HIV lebt und der andere oder die andere HIV-negativ ist. Das war nie ein Thema, solange die Beziehung eben aufrecht war. Und plötzlich nach der Trennung, ich glaube, das ist vielen Leuten bekannt, dass Trennungen auch sehr, ich sage jetzt mal ganz umgangssprachlich, schier sein können und in Rosenkriege ausarten können, dass plötzlich dann die HIV-positive Person konfrontiert ist mit Drohungen vom Ex-Partner, von der Ex-Partnerin. Ich erzähle es deiner Familie, ich erzähle es deinem Arbeitgeber, deiner Arbeitgeberin. Also oft bleibt es bei Drohungen, Gott sei Dank, aber das ist eine massive Belastung. Ja. Und das Zweite ist, dass die Ex-PartnerInnen, die eben keine HIV-Diagnose haben, die Betroffenen anzeigen bei der Polizei und sagen, ja, die wollte mich absichtlich mit HIV anstecken, ja, infizieren. Was natürlich der absolute Blödsinn auch ist, ja, das war nie ein Thema innerhalb der Beziehung, ja, das war nie ein Problem. Die HIV-negative Person wusste ganz genau, wie Übertragung funktioniert und wie eben nicht, ja, und plötzlich ist es ein Problem. Und das ist natürlich dann ein Wahnsinn, wenn man sich vorstellt, ich habe eine HIV-Diagnose und werde hier so ausgestellt und werde hier angezeigt. Und das ist ganz, ganz ein schlimmer Moment. Ja. Also da war auch die EZ-Hilfe sehr dahinter. Das Prozedere geht dann so weiter, dass wenn es dann zur Staatsanwaltschaft kommt, dass das normalerweise eingestellt wird, das Verfahren. Aber bis dorthin muss ich trotzdem bei der Polizei eine Aussage machen. Ja, ich muss mich plötzlich rechtfertigen, ja. Und das habe ich erlebt, dass es für die Betroffenen wirklich eine ganz massive Belastungssituation ist. Ja, also wenn ich mich da reinversetze, also kriege ich wirklich alle Zustände, wenn ich dann das denke.
1: Und erfahrungsgemäß solche Anzeigen, die dann bei der Polizei erfolgen, welche rechtlichen Folgen sind?
2: In dem Fall wird es keine rechtlichen Folgen geben, weil wenn ich unter wirksamer Therapie bin, ja, dann ist es so, dass ich mich auch richtig verhalten habe und keinen Straftatbestand jetzt gesetzt habe.
1: Aber wie kann man das nachweisen, ob man...
2: Man ist ja als Mensch, der mit HIV lebt, ist man ja regelmäßig in Check-up, zum Beispiel einmal im Jahr, alle halbe Jahre, je nachdem. Also man hat ja schon eine jahrelange Therapie, ist unter der Nachweisgrenze. Das wird ja bei diesen Checks natürlich immer geschaut, ob das eh alles passt. Und das passt ja auch immer. Ja. Da kann man es ganz leicht nachweisen. Ja. Da reicht ein Befund. Ja. Aber sich rechtfertigen zu müssen, ja, das ist halt einfach wirklich ein Wahnsinn, hier vor der Polizei zu stehen und ganz etwas Intimes, nämlich einen medizinischen Befund, das muss man sich auf der Zunge zergehen lassen, quasi vorlegen zu müssen. Ja. Mhm. Ist halt einfach was sehr Dramatisches in dem Moment. Und auch hier habe ich jetzt gerade im letzten Jahr 2 oder 3 Personen unterstützt, dann später von der Staatsanwaltschaft eingestellt worden, weil eben keine Übertragung auf sexuellem Wege möglich bei guter medikamentöser Therapie. Das erfüllt dann eben keinen Straftatbestand.
1: Herr Tom, wenn du das hörst, was sagst du da dazu?
3: Kann ich so nicht sagen. Spricht mir nicht aus im Radio. Okay.
1: Was ich mir einfach vorstelle, ist in einer privaten Beziehung. Also es ist noch nicht einmal das berufliche Umfeld, wo irgendeiner Depper dreht oder so, sondern es ist wirklich in einem Safe Space eigentlich, wo sich dann der Partner gegen dich wendet. Wie soll so eine Person jemals wieder Vertrauen fassen? Wie kann man das wieder auflösen, dieses Dramatische?
3: Das ist ganz, ganz schwierig. Das hat ja schon damit angefangen, dass die Person, die mit HIV lebt, wie sie die Partnerperson kennengelernt hat, schon einmal sehr lange überlegen hat müssen, wann sage ich es der Person, wie sage ich es der Person. Also da sind ja schon sehr, sehr viele Gedanken gekreist, das Selbststigma, alles lebt wieder mal so richtig schön auf. Dann sind die beiden zusammen in einer glücklichen Beziehung über Jahre hinweg, dann passiert irgendwas. Und dann kommt die Ex-Partner-Person in dem Fall daher und sagt mir an. Natürlich, dieses Vertrauen, dieser Vertrauensbruch oder dieser Eingriff in die Privatsphäre, so wie es eben auch die Barbara so schön gesagt hat, das wieder gut zu machen oder das Vertrauen wieder zu erlangen, ist extrem schwierig. Das heißt, diese Person, die mit HIV lebt, wird sie vermutlich das nächste Mal 10-mal länger überlegen, ob sie den HIV-Status mitteilt oder nicht.
1: Übrigens nochmal, ich wiederhole kurz den Hinweis in eigener Sache. Wer sich gerne die ganze Sendung mit Barbara Morero-Holzbauer anhören möchte, den Link dazu gibt es in den Shownotes. Ja, ich frage mich dann noch, was hilft den Betroffenen am meisten, also in so einer Situation?
3: Meinst du jetzt genau in dieser Situation, die Barbara geschildert hat, mit Trennung?
1: Ja.
3: Okay. In erster Linie natürlich einmal die Ansprechstelle der Barbara als Antidiskriminierungsangestellte bei der AIDS-Hilfe Wien, die natürlich da sehr, sehr viel machen kann. Und wenn man schon bei der AIDS-Hilfe Wien in dem Fall angedockt ist, natürlich auch gleich die psychologische Unterstützung in Anspruch nehmen.
1: Ja, also dass man da auf Unterstützung angewiesen ist. Mhm. Es kann natürlich auch im Umfeld passieren, Unterstützung, auch durch vielleicht Freunde, Freundinnen. Und da gibt es jetzt den passenden Song auch dafür. That's What Friends Are For, Diane Warwick featuring Elton John.

0: That's what friends are for. Ein bisschen vielleicht nicht wie Freunde, aber fast wie eine Familie kann ja auch das Team von der EZ-Hilfe sein. Vor allem, weil es ja jetzt ein Projekt gibt, wo Menschen mit HIV sich hinwenden können und wirklich direkte Unterstützung bekommen. Du bist der Leiter von dem Projekt, das Buddy-Projekt Wien. Kannst du uns ein bisschen was darüber erzählen?
1: Das Buddy-Projekt setzt jetzt dann ein, wenn die medizinische Seite von HIV geklärt ist oder wenn es da keine Fragen oder nichts mehr gibt oder keinen Aufwand. Und jetzt kommt dann, oder sagen wir auch, die psychische Komponente, die natürlich auch eine sehr, sehr wichtige Rolle spielt. Weil HIV-Diagnose, Infektion hört ja nicht auf, nur weil die Medikamente funktionieren und die jeden Tag genommen werden. Buddy ist ein Mensch, der seine Zeit, seine Erfahrung gerne zur Verfügung stellt. Diese Person lebt auch mit HIV, oft auch schon länger. Und in der Beratung haben wir das schon sehr oft gehört, also aus eigener Erfahrung weiß ich, dass die Menschen bei der Diagnoseübermittlung doch sagen, hast du jemanden, mit dem ich über das reden kann, der in der gleichen Situation ist, die mich versteht? Also nichts falsch verstehen, EZ-Hilfe Wien, EZ-Hilfe Österreichs, es ist super, Expertinnen, aber es fehlt einfach dieser Kontakt auf Augenhöhe, dieser Kontakt mit einem Menschen, der genau versteht, wie ich mich gerade fühle, weil er in dieser Situation ist. Von außen ist es immer recht schön zu sagen, aber wirklich nachvollziehen kann man es nur, wenn man durch das selber durchgegangen ist.
0: Und das heißt, es gibt ein Team von, das sind ja ehrenamtlich Tätige?
1: Genau.
0: Also
1: genau
0: sozusagen ein Pool-Team, wo man sich auf der Webseite anschauen kann, welche Buddies es gibt und welcher passt zu mir. Mhm. Und wie kommt es dann zu diesem ersten Kontakt?
1: Genau. Wie du so schön gesagt hast, man schaut bei uns auf der Homepage nach, www.aids.at/buddy-projekt. Man kann sich dann durchklicken. Jeder Buddy bei uns hat auch einen eigenen persönlichen Text geschrieben, wenn man sie durchlesen kann. Überblicksmäßig sieht man einmal, in welcher Region ist diese Person zur Verfügung? Welche Sprachen spricht die Person? Also, dass das schon einmal ein kleines Vorauswahlkriterium ist. Man schaut sich das dann an und kann dann direkt auf Kontaktieren klicken und schreibt dieser Person eine E-Mail, dem Buddy der Wahl quasi.
0: Das heißt, es ist eigentlich recht niederschwellig, da in Kontakt treten zu können. Und man kann einfach formlos eine E-Mail hinschreiben, sagen Hallo.
1: Ganz genau.
0: Ganz und sind das dann Treffen im EZ-Hilfe-Haus oder sind das in privaten Orten Treffen?
1: Nein, also das bleibt den beiden, nennen wir es jetzt einmal Buddy Bar, weil wir haben noch keinen anderen Begriff dafür gefunden, bleibt denen komplett selbst überlassen. Also die Kontaktaufnahme ist eben kurz über E-Mail, sie vereinbaren dann einen Termin und die können quasi im Prinzip vereinbaren, was sie möchten. Wir können die Räumlichkeiten zur Verfügung stellen, wenn das gewünscht ist. Sie können spazieren gehen, sie können in ein Café der Wahl gehen. Das Treffen oder die Häufigkeit der Treffen, die Dauer der Treffen, das obliegt komplett den Buddy-Paar. Komischer Begriff noch immer. Mhm. Und wichtig ist eben nur, dass ein Raum entsteht, ein offener Raum zwischen den beiden, wo man sich austauschen kann und die sie verstehen und dass das passt und funktioniert.
0: Und sind die Buddies jetzt noch zusätzlich irgendwie ausgebildet oder geht es einfach nur darum, dass das Menschen sind, die mit HIV leben?
1: Na klar, also man, schon, weil natürlich als Buddy hat man auch eine Verantwortung, so ist jetzt nicht. Und da werden sie schon dermaßen geschult und unterstützt und das notwendige Werkzeug mitgegeben, um dem Tatkräfte gegenüberzustehen oder das gut meistern zu können. Von der Erfahrung her selber kennen sie es schon und also so ein paar kleine Handwerkzeuge sind nicht schlecht. Somit die Buddies stehen nicht allein da. Sie kriegen von uns Unterstützung, Schulungen, Treffen,
0: Supervision.
1: Austausch, genau, Supervision können sie in Anspruch nehmen. Das ist alles möglich.
0: Und was verändert sich jetzt für die Menschen mit HIV, die im Kontakt sind mit einem Buddy? Merkt man dann, dass dann eine andere also Einstellung oder Sicherheit oder ein anderes Vertrauen wieder da ist? Oder ist das jetzt noch zu früh zu sagen, weil es ja erst vor kurzem gestartet?
1: Genau, also für uns, also wir haben jetzt noch nicht wirklich so viele Erfahrungswerte, aber was man jetzt schon auch übernehmen kann, und ich glaube, dass das bei uns auch so sein wird, weil in Deutschland gibt es dieses Projekt ja schon mittlerweile seit 10 Jahren. Wichtig ist oder was sich verändert für die Menschen, die vermutlich gerade die HIV-Diagnose gekriegt haben, ich bin nicht allein, ich stehe nicht allein da, weil das ist halt natürlich die größte Angst, dass man komplett allein ist, dass man mit niemandem reden kann, dass das niemand versteht. Und da versucht dann das Buddy-Projekt einzugreifen. unter Anführungszeichen.
0: Ja, also so eine Unterstützung mit einem Buddy kann natürlich sehr stark helfen, dass man sich da eine Sicherheit wieder gewinnt. Das ist eine tolle Sache. Es braucht aber natürlich auch öffentliches Engagement und Annie Lennox, die sich ja oft auch für den Kampf gegen Stigma und gegen HIV eingesetzt hat, hören wir jetzt mit dem Lied Sing.

0: Das war Sing von Annie Lennox. Tom, zum Abschluss möchte ich vielleicht ein bisschen auf eine andere Ebene wechseln, weil wir haben ja sehr viel über Stigmatisierung von Menschen mit HIV gesprochen, über das Problem der Diskriminierung und über die Möglichkeiten der Unterstützung eben durch das Buddy-Projekt der EZ für Wien. Was braucht es denn aus deiner Sicht seitens der Politik, damit Diskriminierung weiter abgebaut wird?
1: Mehr Geld, vorrangig natürlich schon einmal, damit eben solche Projekte weiterhin Bestand haben und finanziert sind. Beratungsstellen und so weiter, Informationskampagnen, um die Information in der Welt zu spreaden, damit wirklich jeder die Möglichkeit hat, diese Information auch zu haben. Und wo natürlich die Politik auch eingreifen kann, das ist sich anzuschauen, wo werden HIV-positive Menschen, Menschen, die mit HIV leben, nach wie vor benachteiligt und da einfach mit Gesetzen zu intervenieren, also mit Gesetzesänderungen, mit Verschärfungen. Das ist jetzt in dem Zusammenhang jetzt das falsche Wort, weil die politische Landschaft derzeit sowieso nicht so rosig ausschaut, von der Entwicklung her. Also verschärfen ist jetzt das falsche Wort. Mir fällt jetzt auch gerade kein besseres ein, aber einfach nur mit Gesetzen das Leben für Menschen, die mit HIV leben, besser zu machen und nicht besser für sie jetzt, aber um es gleich zu gestalten für jeden Menschen, wie für jeden anderen Menschen auch, der nicht mit HIV lebt.
0: Ja, dass einfach die Ungleichbehandlung auch nicht Vorschub geleistet wird und dass eben auch zum Beispiel im Gesundheitswesen, was die Barbara, glaube ich, auch erwähnt hat, wo ja auch nach wie vor Diskriminierung stattfindet, dass dort auch vielleicht informiert wird und das ja, besser greift. Aber was kann jeder Einzelne, jede Einzelne tun im Umfeld, um Vorurteile abzubauen oder nicht weiterzutragen vielleicht?
1: Da hat es auch so eine schöne Kampagne gegeben, die heißt Wissen verdoppeln, dass einfach jeder diese You is You Message, also
0: Was
1: das
0: war das nochmal, die USU?
1: Undetectable is untransmittable, sprich eine Person, ein Mensch, die täglich ihre Medikamente nimmt, unter der Nachweisgrenze ist, kann HIV auf sexuellem Wege nicht weitergeben. Das wäre ganz wichtig, diese Message eben nach draußen zu droppen, damit es auch jeder kriegt. Und was jeder Mensch für sich selber tun kann und was wir natürlich auch häufiger erlebt haben in der Beratung, dass sich Menschen an uns gewandt haben und gesagt, okay, jetzt ist gerade HIV in meinem Umfeld das erste Mal aufgeblitzt, aufgepoppt. Ich möchte mich jetzt vorab informieren, damit die eben nicht in die Verlegenheit kommt, damit die diese Person, auch wenn es unabsichtlich ist, einfach nicht verletze, damit ich einfach meinen Wissensstand ins Jahr 2026 hole und nicht im Jahr 1990 stehen geblieben bin. Und das ist was, was jede einzelne Person da draußen, die nicht mit HIV lebt, machen kann. Macht euch einen Termin bei uns aus und kommt vorbei.
0: Sehr schön zusammengefasst. Was das Buddy-Projekt betrifft, du bist ja der Leiter oder Koordinator von dem Projekt. Hast du für dich jetzt noch besondere Ziele gesetzt? Wollt ihr neue Buddies dazugewinnen oder wollt ihr das anders ausbauen? Oder gibt es da Veranstaltungen vielleicht mit den Buddies? Was ist da geplant?
1: Also natürlich ist das Ziel, die Anzahl der Buddies auszubauen, beziehungsweise auch, dass dieses Angebot dann rege in Anspruch genommen wird, damit die Leute wirklich auch sich an die Buddies wenden, damit sie sehen, sie sind nicht alleine, damit diese Isolation aufhört, damit die Ängste aufhören oder sagen wir so, nicht aufhören, aber dass es ihnen zumindest besser geht, das Selbstbewusstsein besser wird, dass sie sehen, okay, da steht ein Mensch vor mir, der mit HIV seit einigen Jahren lebt, dem geht's gut und da will ich ja hin. Und das sind so die Ziele und natürlich, Buddy-Treffen haben wir auch, finden auch immer wieder statt. Und dann hoffentlich gibt es bald wieder die nächste Buddy-Schulung, wenn sich wieder genügend gefunden haben, um sich zur Verfügung zu stellen. Das klingt auch jetzt komisch.
0: Magst du das nochmal sagen?
1: Na.
0: Cool. Ja, also wir hoffen, dass wir in diesem Sinne, in dem von dir beschriebenen Sinne, auch das Wissen verdoppelt haben mit der heutigen Sendung.
1: Das wäre super.
0: Lieber Tom, vielen herzlichen Dank fürs Kommen heute. Lieber Klaus, ich danke dir für die Technik und die Musikauswahl und vielen Dank auch nochmal an dieser Stelle an die Barbara Moreau-Holzbauer, die uns auch mit ihren Statements unterstützt hat. Und wer mehr Informationen zum Buddy-Projekt oder auch zu den Angeboten der EZ Hilfe Wien haben möchte, schaut einfach rein unter www.ez.at. Mein Name ist Juliana Mettico und ich bedanke mich sehr herzlich fürs Zuhören heute und freue mich schon auf das nächste Mal bei Radio Positiv, jeden Donnerstag um 20 Uhr. Und zum Abschluss hört ihr jetzt noch Janet Jackson mit Together Again.

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0: Austropop. Musik Wunderbar. Aus Österreich.
1: Mhm. Also hasse Musik an hassen Tagen. Das mögen wir doch ganz gern.
2: So richtig. Warum?
0: Einfach so. Austropop gefällt mir und ja, haben wir gedacht, da machen wir mal eine Sendung drüber.
1: Ich glaube, das ist auch der Punkt, wo jetzt draußen alle Taxifahrer oder alle, die jetzt da draußen noch um 22 Uhr unterwegs sind, hallo an alle, die sagen werden, na Gott sei Dank ist es heute nicht der Griff in die Kiste.
2: Keine Sorge, der kommt garantiert wieder.
1: Er wird wieder kommen. Aber mit dem warten wir heute nicht auf, sondern wir gehen gleich volle Kanne rein, würde ich sagen.
0: Ja.
1: Naja, und Andi, jetzt wenn du schon da bist, mit was starten wir denn durch?
0: Naja, dann fangen wir mal an mit Life is Life von Opus.
1: Das geht immer. Viel Spaß.

0: spielen die noch? Live gibt es die überhaupt noch? Ich verfolge das überhaupt nicht.
1: Also ob es Opus noch gibt, ob die noch live spielen, weiß ich nicht. Aber am 29.08. ist in Burgersdorf ein Open Air und da

0: spielt der Ewald Pfleger von Opus. Und zwar geht es da um den 80. Geburtstag von Boris Butkowski. Der ist übrigens auch dort.
1: Das ist überhaupt eine lebendige Szene, oder? In Burgersdorf.
0: Ja, warst ja, du da ja. Schon? Ich war am Sommerbeginn, da war der Stipschitz und der hat Lieder von Georg Lanzer gesungen.
1: Aha, okay. Gibt es denn auch das Burgersdorfer Stadtfest?
0: Das weiß ich nicht.
1: Okay.
0: Das weiß ich nicht.
2: Aber auf jeden Fall ein wunderbarer Opener, also besser kann es ja gar nicht laufen, da ist die Stimmung gleich einmal so richtig am Kochen. Ja, Austropop geht halt immer, deswegen machen wir weiter im Programm oder haben wir noch nette Anekdoten, die wir uns zwischen, werden wir halt glaube ich noch genug haben, ja.
0: Naja, dann machen wir weiter, jetzt haben wir gerade über den Boris Butkowski gesprochen, dann spielen wir Trag deine Liebe wie einen Panzer.
2: Oh, das mag ich, das Lied, also.
1: Kenn ich nicht, lass mich überraschen.
2: Dann machen wir das, los geht's.

0: ich wieder Wiener Song, denn ich mag die Scheiben.
1: Ja. Gibt es eine kleine Anekdote zu dem Lied? Und zwar ungefähr 12 Jahre war ich da alt, da hat meine Mutter den ersten CD-Player bekommen und das war unsere erste CD.
0: Wirklich?
1: Ja.
0: Eine coole Sache. Meine erste CD war, glaube ich, Mr. President Coco Jumbo und AK Swift and Light in Me. Aber kann man auch mal machen.
1: Ja.
0: War ja auch eine andere Zeit. Hannes, du hast das aber schon gekannt, oder?
2: Ja, doch. Und ihr müsst euch vorstellen, alle, die das jetzt natürlich nicht sehen können, wie auch, wie die Band jetzt so fast in trauter Zweisamkeit mitgesungen haben,
0: ja.
2: So fast schon rührend.
0: Ja, vielleicht hätte man da on air gehen sollen, kurz einmal.
2: Ja.
0: Aber wer weiß, ob dann jetzt jemand noch mithören hätte wollen. Na, sei es drum. Na, gefällt mir wunderbar. Und wir haben noch, meine lieben Zuhörer, wir haben noch, und Zuhörerinnen natürlich an dieser Stelle, die dürfen wir auch nicht fehlen. Wie machen wir weiter? Was tun wir?
1: Ja, sucht ihr euch mal was aus.
2: Ja, mir drängt sich jetzt eine Frage tatsächlich auch zum Thema Austropop auf, auch weil ich da natürlich schon die Playlist sehe. Eine Zeit lang war mir ja schon der Annahme, Austropop ist tot. Das ist ja offensichtlich nicht der Fall. Es gibt ja eine neue Generation, wie zum Beispiel
1: Pizzeria und Jaus.
2: Mhm. Ja.
1: Ist zwar nicht der Austropop, wie er früher war, aber ich würde auch sagen, es ist eine Art von Austropop.
0: Es ist jetzt auch mal die Frage, ich meine, es ist jetzt eine andere Generation, es ist eigentlich das Austropop der heutigen Zeit.
1: Genau, ja.
0: Weil es gab ja wahrscheinlich vor Austropop vielleicht auch schon etwas, was in diese Richtung ging, wo man gesagt hat, okay, das entfernt sich etwas von dem, was man schon kannte, ist jetzt im Grunde nichts anderes. Der Austropop der Generation, so würde ich jetzt mal sagen. Ja?
2: Wobei natürlich die Frage ist, aber da wären wir wahrscheinlich nicht fertig mit der Diskussion, was ist Austropop per Definition? Ist das jemals irgendwo quasi ausjudiziert worden, geschweige denn definiert oder sonst irgendwas?
0: Also ich bin jetzt mal ganz poetisch und sage, Austropop ist im Herzen. Ich glaube, wenn es ein Song schafft, irgendwie sämtliche Attribute von dem wiederzuspiegeln, was unser Alltag ist, sei es die Sprache, sei es jetzt irgendwie auch gesellschaftliche Themen zu verarbeiten,
2: da frage ich jetzt ganz provokant. Ist Andreas Gavalier Austropop?
0: Das ist eine wirklich gute Frage. Die Musikrichtung, wenn man jetzt bei der Richtung ist, würde ich fast sagen, nein.
1: Ich würde eher sagen, es ist Austro-Rock.
0: Ja. Oder vielleicht ein bisschen Volks.
1: Ja.
2: Okay.
0: Auch das, ja. Auch das wäre mal ein interessantes Thema. Ich glaube, Hannes, das haben wir schon mal gehabt, oder? Volksmusik und Schlager.
2: Ja, zumindest Schlager.
0: Irgendwie dünkt mir da was.
1: Naja, Austropop geht ja auch, manche Lieder gehen ja auch in die Richtung Schlager, muss man sagen.
0: Ja. Naja, dann werden wir mal schauen, was die Generation, nehme ich mal an, darauf wolltest hinaus, ne, Hannes, was die neue Generation Austropop zu bieten hat. Was werden wir uns reinziehen?
1: Ja, hören wir uns von Pizzeria und Jaus der Seidene Faden an.
0: Aber nicht, dass ihr glaubt, diese Sendung hängt am Seidenfaden.

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1: Ihr müsst euch vorstellen, also wir produzieren diese Sendung vor. Wir schreiben den 4. August, es ist 19.51 Uhr und hat gefühlt 67 Grad. Aber, ich habe da jetzt gerade so ein bisschen in der Playlist vom Andi rumgescrollt und da drängt sich jetzt einfach auf Strada del Sole von Reinhard Fenrich. Also meiner Meinung nach, weil was Besseres, um die Hitze sozusagen musikalisch zu beschreiben, gibt es jetzt im Moment gerade nicht, meiner Meinung nach.
2: Da ist durchaus etwas dran, ja.
3: Ja, und außerdem, wenn ihr die Sendung hört, dann bin ich gerade in Südtirol, das ist ja quasi an der Strada del Sol.
1: Ich bin, glaube ich, am Meer, oder auch nicht? Nein, es ist ja wurscht. Apropos Fenrich, der hat ja einen Sohn, der ja auch musikalische Karriere macht und der auch dem Papa sehr ähnlich schaut. Und irgendwie, ich mag den. Also ich weiß nicht, ob ich seine Musik mag, aber ich habe letztens ein Interview, glaube ich, in den Seitenblicken oder so gesehen.
2: Okay.
1: Ja, ich glaube, das ist ein ganz lustiger Zeitgenosse, sagen wir es mal so.
3: Okay. Ich glaube, ich habe noch nichts von ihm gehört.
2: Na, tatsächlich. Okay. War mir auch nicht bewusst, dass
1: er... Also ich hatte den Papa halt sehr ähnlich, war doch ziemlich meiner Meinung nach ähnliche Stimmlage. Ich mag mich jetzt aber auch da nicht festlegen, um Gottes Willen, aber ich glaube, den muss ich mal einmal wohl einfach anschauen.
2: Vielleicht haben wir irgendwann einmal sozusagen die Neuauflage von Austria 3.
1: Stimmt. Wenn die anderen auch Söhne haben in dem Alter.
2: Wenn wir schon beim Thema sind, nur ganz kurz angerissen, Austria 3 ja auch ein richtig tolles Projekt.
1: Also, war das nicht der Cheeks-Worten A3?
3: Ja, war auch ein Cheeks-Worten, das stimmt, ja.
2: Da ist ja wirklich zu hinterfragen, ob sowas in diesem Ausmaß nochmal möglich wäre.
1: Weil die Zigaretten oder die Musik?
2: Die Musik, Hannes, na Gottes Willen.
3: Naja, angeblich ist ja der Nikodemus, das ist der Lokalbesitzer in Burgersdorf, das ist der Vater quasi von Austria 3. Der hat die zusammengebracht.
1: Okay.
3: Habe ich gehört.
1: Ja, Burgersdorf wird immer bedeuten, weil der Rolle des Schlagers. Entschuldigung, ist auch der Bobs.
2: So.
3: Naja, dann fahren wir auf die Strada del Sol, oder?
2: So machen wir das. Ab in den Urlaub.

0: Ja,
1: Auf.
0: da ist schon Gänsehafen, ne?
1: Ja, natürlich, ja. Aber auf Italienpfeifen, nein.
0: Nein, nein, nein.
1: Das
0: Nein.
1: geht
0: Das
1: gar nicht.
0: ist auch ein bisschen zu hoch gegriffen, ja. Ja, ich sag's ja nicht gern, aber jetzt möchte ich so ein bisschen Melancholie reinbringen. Ich weiß, wir haben jetzt Opus gehabt und jetzt haben wir hier Strada di Sole gehabt. Ich habe jetzt auch ein Auge geworfen auf Andes Playlist und da habe ich jetzt einen Titel gesehen, der mir wirklich, wirklich ganz besonders gefällt, und zwar von unserem lieben Wolfgang Ambros. Ja. Und der Song ist Ein Mensch möchte bleiben. Den spielt es auch immer noch ab und zu im Radio, also Ö3 tatsächlich auch, wenn man das so sagen kann, weil wir befinden uns ja immer noch bei Radio Orange 94.0, bei Radio Jim Bum. Heute eigentlich die 3 um 22 Uhr,
2: ja.
0: Dass es ja nicht ist, nur um es an dieser Stelle mal gesagt zu haben. Der Wohlfall, den will ich jetzt gern hören.
2: Ja.
0: Und ob ihr wollt oder nicht, ich drücke jetzt auf Play.
2: Macht das.

0: Man muss sich vorstellen, ich weiß nicht, wie alt der Herr Ambros mittlerweile ist. 70? Älter?
1: Älter hätte ich gesagt, ja.
2: Ja, hätte ich auch gesagt, ja.
0: Spielt aber nach wie vor.
2: Ja.
0: Ist aber, glaube ich, körperlich leider schon ein bisschen, naja, wie soll man sagen.
2: Angeschlagen.
0: Danke.
2: Ja.
0: Ich habe den vor, ich weiß nicht, glaube ich, vor 20 Jahren mal gesehen am Rathausplatz. Großartiges Konzert. Wirklich wunderbar. Möge er noch lange auf diesen Bühnen herumschwirren und sein Bestes geben und
2: Auf
0: die
2: jeden
0: Leute
2: Fall,
0: erfreuen.
2: weil es würde wirklich was fehlen. Allein oft ist nur seine Präsenz. Er hat ja so eine Aura, so eine Ausstrahlung.
0: Ja.
2: Es durften ja schon auch ein paar junge Künstler mit ihm zusammenarbeiten. Und ich glaube, dass er das auch sehr gerne macht, nach wie vor. Also auch da sage ich, also möge es noch viele, viele Jahre so weitergehen, auf jeden Fall. Ja. Ja, jetzt haben wir auch ein bisschen was zum Nachdenken gehabt. Was kriegen wir denn als nächstes präsentiert? Andi, hast du eine Idee?
1: Ja, so zu Austria 3 passt ja der Georg Danzer und da hätte ich weiße Pferde auf der Playlist.
0: Schön.
1: Ja.
2: Und da muss man nicht einmal was trinken, um weiße Pferde zu sehen.
1: Naja, dann.
0: Stimmt, falls so die Hofburgstallungen, da sieht man es jeden Tag.
2: Also.

0: Andi, warum Austropop?
1: Ja, ich bin Österreicher, mir gefällt Musik, mir gefällt österreichische Musik und es ist ja doch schon eine relativ alte Musik und ich glaube, sie kommt in der heutigen Zeit ein bisschen zu kurz.
0: Hörst aber anderes auch noch.
1: Natürlich, ich höre anderes, ja, auch harte Sachen.
0: Also würdest du das jetzt als weich bezeichnen?
1: Ich würde das als weich bezeichnen, ja.
0: Gibt es
1: Also,
0: österreichischen Hardrock?
1: Symphonic Metal würde ich sagen.
0: Okay.
1: Edenbridge zum Beispiel.
0: Singen die Deutsch?
1: Nein, ich singe in Englisch.
0: Okay, aber
1: Aber
0: gibt
1: sie
0: es
1: sind aus Österreich.
0: gibt's deutschsprachigen Metal oder? Also wirklich, was
2: Also
0: war?
2: Mainstream denke ich nicht. Ich denke, das ist
1: Nein,
2: wahrscheinlich
1: nein.
2: im Untergrund, nenne ich ihn jetzt einmal,
1: Ja,
2: dass
1: ja,
2: es das
1: ja.
2: wohl gibt, aber halt nichts, was jetzt irgendwie auf der Größe. Es ist ja auch so, wenn man schaut, gab es ja auch nie einen richtig oder mehrere bekannte deutsche Hip-Hop-Acts.
1: Ja.
2: Jacuzza war am deutschen Markt. Und das war's dann eigentlich schon. Nazar war vielleicht noch.
0: Fantastischen Vier, ich meine, das waren doch die Kommerz-Hip-Hopper schlechthin, oder?
2: Ja, ist doch Deutschland,
0: Also,
2: ne?
0: Entschuldigung, wir reden von Deutschland, also von
2: Ja,
0: Österreich, sorry.
2: das meine ich. Also
0: Okay, das, ich
2: es
0: dachte
2: gibt halt so
0: deutschsprachig.
2: gewi es gibt, ich vermute jetzt, warum auch immer, einfach gewisse Musikrichtungen, die eigentlich von Haus aus nicht prädestiniert sind, wenn sie aus Österreich kommen,
1: Ja,
2: für den
1: ja,
2: Markt.
1: ja,
2: Warum auch immer, ich weiß nicht, weil ich glaube nicht, dass wir so schlechte Nachwuchsbands haben
1: Nein,
2: in den
1: überhaupt
2: Richtungen.
1: nicht. Wir haben eigentlich sehr gute Nachwuchs.
2: Liegt das irgendwie an der Vermarktung, dass wir nicht den Produzentenmarkt dafür haben oder einen Publisher? Das
0: Also, das ist jetzt ein bisschen schon, sagen wir, weiter weg. Aber also ich höre gerne italienischen Pop
2: Ja.
0: und so diese klassische, wenn ich es jetzt mal so sagen darf, Pizza-Musik.
2: Ja.
0: Die haben sie offensichtlich zu internationalen Ruhm geschafft.
1: Ja.
0: Wären vermutlich aber jetzt, sage ich jetzt einmal ganz bewusst intellektuell, auch nicht sehr höher trabende Texte, als wie die österreichischen Austropopper schreiben. Und das möchte ich jetzt aber gar nicht schlecht irgendwie dadurch bewerten. Aber warum hat es dort funktioniert? Und nicht der Austropop?
2: Wir haben ja auch ein gutes Beispiel. Wenn Sie euch erinnern, Christel Stürmer. Dieses Album war in Österreich schon längst am Markt, also mit den bekannten Songs. Und im deutschen Markt kam das ungefähr ein Jahr später mit dem gleichen Album nochmals. Ich glaube, das wurde nur nochmal digital nochmal sozusagen drüber frisiert und ging dort erst so richtig viral. Da haben wir schon gesagt, kennen wir alle schon, wurden ein Jahr später dort erst Musikvideos produziert, dieses Mama Anachabach, ich kann es nicht aussprechen, aber ihr wisst, was ich meine. Das war bei uns alle schon längst draußen. Warum dann auf einmal der Sprung dorthin und auch für damals auch sehr erfolgreich, das muss man auch sagen. Also es ist nicht untergegangen im deutschen Markt.
1: Ja, aber ich glaube, das sieht man in anderen Ländern auch. Ich glaube, Robbie Williams zum Beispiel ist so einer, der im eigenen Land überhaupt nicht bekannt geworden ist, oder?
0: Oder Brite, oder? Brite? Robbie Williams?
2: ja, ich glaube, da kann ich es im englischen UK
1: Ja.
2: eher dort, ja. Ja, ist wirklich schwierig zu sagen, warum es liegt, weil gerade sage ich jetzt mal bei uns zwischen dem österreichischen und dem deutschen Markt, deutschsprachigen Raum, sehe ich ja jetzt gar nicht so viel Unterschied, dass man sagt, da müsste man eine Grenze ziehen.
1: Ja.
2: Aber naja.
0: Ja, wobei, apropos deutschsprachig, aber ich kenne auch kaum jemanden aus dem deutschsprachigen deutschen Raum, der sozusagen das deutsche Pendant zu Austropop gemacht hat, der bei uns richtig bekannt worden wäre.
1: Naja, was ist das Pendant zum Austropop in Deutschland? Ist es nicht
2: Westernhagen,
1: Neue Deutsche Welle oder?
2: Grönemeyer, hätte ich jetzt mal
0: Naja, das
2: gesagt.
0: ist aber schon eine andere Art von Musik,
1: Ja,
0: oder?
2: Ja. Ja,
1: ja. Ja, was ist das
0: Neue
1: Pendant
0: Deutsche
1: in
0: Welle, das war ja
1: Deutschland
0: für die
1: zum
0: Popiker.
1: Austropop?
2: Das
1: Ja,
2: ist
1: das ist
2: wirklich ein interessantes Thema, weil
1: die Münchner Freiheit. Ja,
2: ja, zum Beispiel, das
0: stimmt.
2: ist wirklich ein gutes Beispiel. Und weil du vorher gefragt hast, na, warum Austropop, ich glaube, es spiegelt sehr viel Identifikation wider. Also gerade unsere Generation, vielleicht wird ich hoffe nicht, dass das verloren geht, aber für uns, wir verbinden da noch sehr viel damit. Auch gesellschaftliche Themen, die wir noch, oder unsere Eltern
1: Ja,
2: vielleicht
1: vor allem,
2: noch,
1: das haben wir unsere Eltern gehört,
2: die
1: wie wir
2: richtig,
1: aufgewachsen sind.
2: genau, ja, die uns das so mitgegeben haben. Das heißt, wir könnten gar nicht anders. Das ist ja auch, wie es ja oft bei mir ist, ne, wenn ich mir jetzt irgendwelche Schlager bei den Eltern, wir sagen halt immer im Spaß so, oh Gott, jetzt muss ich mal einen Schlager anhören. Ich kann aber praktisch bei jedem mitsingen, weil es einfach immer Teil von meiner Kindheit und Jugend auch war irgendwo, ne? Ach, irgendwo doch noch eine schöne Zeit. Du schaust schon so auf die Playlist.
0: Ja, weil das jetzt auch so ins Auge sticht, Reif für die Insel.
2: Jetzt haben wir schon reif
1: Sind
2: für
1: wir
2: die
1: schon reif?
0: Insel. Schon
1: Ja,
0: längst. Zeit wird, dass der Urlaub kommt.
2: ja, naja, dann begeben wir uns auf die Insel, oder?
1: ja.
2: Und ihr kommt mit, viel Spaß.

0: So, jetzt waren wir auf der Insel und ich würde sagen, jetzt fahren wir mal ein Stückchen weiter Richtung Verona. Was fällt euch denn dazu ein?
1: Zuckerrohr, weil der passt da nicht zum Ausdruck.
2: Kann es, wenn er nicht einmal in einer Sendung Zuckerrohr sagt, dann ist
0: nein,
2: es
0: nicht. Nein, der passt nicht zum Ausdruck. Ich würde sagen, Romeo und Julia, oder?
1: Auch.
0: Ja. Na dann, spielen wir doch Romeo und Julia von Karl Peyer.
2: Mein Gott, das ist so romantisch.
1: Wieder nur mal die nicht kennen.
0: Na, dann lernst du es jetzt kennen.
2: Viel Spaß.

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0: So, in der Zwischenzeit, um hier vielleicht noch ein bisschen Klarheit reinzubringen, habe ich das Handy angeworfen und das Internet schreibt: Austropop ist eine seit Mitte der 1980er Jahre geläufige Bezeichnung für Popmusik aus Österreich ab etwa 1970. Zu den bekanntesten Künstlern des Genres zählen Falco, Wolfgang Ambros, Georg Danzer, Marianne Ment, Reinhard Fendrich, ERV, SDS, Ludwig Hirsch, Stefanie Werger, Peter Cornelius und Opus. Das ist halt die Meinung von Wikipedia.
1: Ja, ja.
0: Andere
1: werden es
0: halt wieder anders haben, aber
1: ja,
0: das haben wir zumindest ist eine offizielle Meinung.
1: Mit denen kann ich persönlich schon mal gut leben, weil wir vorher so im Off jetzt darüber gesprochen haben, ERV, gell? Also zählt der doch dazu, also laut Wikipedia zumindest einmal.
2: Zählt dazu, ist zwar nicht auf meiner Playlist, aber zählt offensichtlich
1: trotzdem
2: dazu.
1: Ganz, ganz legendär. Naja, so langsam haben wir jetzt schon an die 71.000 Grad. Das heißt, es geht weiter im Programm. Jetzt schauen wir mal weiter in Andi seine Playlist. Was haben wir denn da eigentlich noch?
0: Das heißt, Jazz-Gitti zum Beispiel ist offensichtlich kein Austropop, oder doch?
1: Naja, nein, es ist Marianne ja Austro-Jazz.
0: Oder ist Marianne Ment Jazz-Gitti?
2: Nein. Aber die Musik ist doch ähnlich, oder?
1: Die Marianne Ment ist doch Glocken. Die
2: genau, ja.
1: Also von Kaiser mit dem Plus, die... Gitti Schimek,
2: ja.
1: Ne, in dem Fall.
2: Da war halt mal wieder bei der Gitti.
1: Ja. Aber auch eine richtige Powerfrau. Wir haben leider auch nichts da, aber auch da, die gibt auch Gas auf der Bühne. Oder war sehr präsent. Präsent sind auch andere hier noch auf der Liste. Was haben wir denn da noch Schönes? Was haben wir da?
0: Ah, du hast Hexen,
2: ewig.
0: Können wir bitte Hexen hören?
2: Ja, das können wir hören. Das ist so ein One-Hit-Wonder, auch aus der Steiermark, weil wir vorher gesagt haben, dass einiges aus der Steiermark kommt.
1: Na, der Leute, da bleibt mir ja nur mehr eines zu sagen, wie könnte es anders sein als Hex.

0: Ich werde jetzt gerade gefragt, ich meine, es ist oft die Frage, ja, wie kommen Bands, Artists auf Texte, auf Textideen, und wie kommt man auf Hexen, Hexen? Hätte das im Hinterkopf irgendwas haben wir mit einer Landesausstellung gehabt? Ich dachte, es war vielleicht Niederösterreich, aber nein, es war nicht ganz Niederösterreich. 1987, steirische Landesausstellung. Aber das hatte tatsächlich wirklich einen Grund, wieso die diesen Hexen-Hexen-Text verfasst haben.
1: Also das sind Dinge, da steige ich aus, das wüsste ich alles nicht tatsächlich, ja. Aber nichtsdestotrotz ist immer mal schön, wieder so eine Zeitreise zu machen.
0: Absolut.
1: Und sich das wieder alles in Erinnerung zu rufen.
0: Die haben übrigens auch nicht mehr, als wir das zusammengebracht.
2: Nein, die haben nur das eine Lied gehabt, ja.
1: Ja, ich habe mir das meine ich gar nicht negativ, ich habe mir vorher nur gedacht, das sind so wirklich Pop-Drums, das könnte ich heute schon mit einem Music Maker machen. Aber damals war es, er machte ja nichts anderes, also darum meine ich das jetzt gar nicht abwertend. Ich will damit nur sagen, wie einfach gestrickt damals noch.
0: Einfach gestrickt, ja, aber man muss sich vorstellen, was da 1987 für Aufwand, für technischer, für damalige Zeit
1: dahinter
0: gestellt ist. Es wäre schon spannend, ja, ob die noch diese kleinen Casio-Keyboards oder was gehabt haben.
1: Ja, nein, man merkt ja auch sehr viel, also die Synths und alles, wie das halt noch sehr einfach nur eingespielt ist. Aber ja, so entwickelt sich alles weiter.
0: Das plus der Katze in der Waschmaschine, die ganze Zeit...
1: Eine Katze in der Waschmaschine war die Sendung heute definitiv nicht. Ja, ich fand es wirklich, wirklich großartig. Also auch der Andi wirklich eine tolle Playlist mit.
0: Ja, danke Andi.
2: Danke für die Einladung.
1: Also bei Austropop, da sind wir uns einig, da könnte man ja stundenlang, ja, da könnte man da sitzen. Nicht wahr, Arnold?
0: Stimmt, schöne Grüße an der Stelle.
1: Vielleicht können wir ihn ja mal überzeugen, ihn zu besuchen.
0: Wenn es vielleicht nicht so Waschküchentemperatur
1: hat. Ja, genau. Ja, wie schauen wir aus? Es fällt mir schwer, weil wir werden jetzt langsam, glaube ich, rausgehen und duschen. Auf jeden Fall. Mit was gehen wir denn raus?
2: Ja, ich hätte gesagt, wir gehen raus mit dem Lied. Jetzt habe ich es vergessen.
1: Es war irgendwas.
2: Irgendwie hat irgendwann bleibe ich dann dort, ja. Das musst du jetzt dann rausschneiden.
1: Also irgendwann bleiben wir dann, nein, das bleibt alles drinnen. Ja, definitiv. Und irgendwann bleiben wir dann dort, lassen alles liegen und stehen beim Radio und gehen von daheim für immer vor.
2: Genau. Die nächsten Steirer, SDS.
1: So, also sagen wir auf jeden Fall danke an alle treue Zuhörer nach wie vor bei Radio Chimbum, bei Radio Orange 94.0. Stimmt. In diesem Sinne.
0: Gute Nacht.
1: Gute Nacht. War schon zu viel heute.

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